0: südlich des Mains, verdichten sich die Wolken und der Regen nimmt zu. Sonst lässt der Regen allmählich nach. An der Nordsee sind Schauer und einzelne Gewitter möglich. Die Temperaturen gehen auf 6 bis 11 Grad zurück, an der See bleibt es milder. An den Küsten und in einigen Hochlagen drohen stürmische Böen. Die Aussichten. Am Samstag wechseln sich Regen, Schauer und sonnige Abschnitte ab. Die Höchstwerte liegen zwischen 13 und 19 Grad. Soweit zum Wetter. Kommen Sie gut durch die Nacht.
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0: Das Wetter. In der Nacht zum Samstag bleibt es wechselhaft und windig. Südlich des Mains verdichten sich die Wolken und der Regen nimmt zu. Sonst lässt der Regen allmählich nach. An der Nordsee sind Schauer und einzelne Gewitter möglich. Die Temperaturen gehen auf 6 bis 11 Grad zurück, an der See bleibt es milder. An den Küsten und in einigen Hochlagen drohen stürmische Böen. Die Aussichten. Am Samstag wechseln sich Regen, Schauer und sonnige Abschnitte ab. Die Höchstwerte liegen zwischen 13 und 19 Grad. Soweit zum Wetter. Kommen Sie gut durch die Nacht.
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1: Im Studio Imme Kasten. Diesel aus Russland für die USA und den Weltmarkt. Und das trotz bestehender Sanktionen. US-Präsident Trump hat nach eigenen Angaben mit Kreml-Chef Putin umfangreiche Lieferungen vereinbart. Mehr als 300.000 Tonnen sollen sofort fließen, weitere Millionen Tonnen in den kommenden Monaten. Möglich macht das eine Ausnahmegenehmigung der US-Regierung. Seit Beginn des Iran-Kriegs sind die Dieselpreise ja deutlich angestiegen. International stößt der Friedensnobelpreis für die südafrikanische Juristin Navi Pillay überwiegend auf ein positives Echo. Die Vereinten Nationen sprachen von einem starken Signal für Menschenrechte. UN-Hochkommissar Volker Türk sagte über Pillay in der ARD:
2: Die Integrität, die Kompetenz, ihre eminente juristische Gabe steht ganz außer Zweifel. Und ich glaube, das ist auch dadurch durch diesen Nobelpreis anerkannt worden.
1: Pillay war unter anderem Richterin am Internationalen Strafgerichtshof, einer Institution, die US-Präsident Trump schon lange ein Dorn im Auge ist. Kurz nach dem Nobelpreis für Pillay kündigte Washington Sanktionen gegen den Gerichtshof an. Der Fly Dubai Co-Pilot soll einen Selbstmordanschlag auf den Flughafen in Tel Aviv geplant haben. Laut Ermittlern wollte er das Flugzeug in einen Terminal steuern. Vergangene Woche griff er auf einem Flug den Kapitän mit einer Rettungsaxt an. Passagiere konnten ihn überwältigen und so offenbar eine Katastrophe verhindern. Gut einen Monat nach dem Diebstahl von zwei Renoir-Gemälden aus einem Museum in Südfrankreich sind die beiden Kunstwerke wieder da. Sie wurden wiedergefunden, heißt es. Wo und in welchem Zustand ist nicht bekannt. Mittlerweile wurden 6 Verdächtige festgenommen. In der Fußball-Bundesliga haben sich Borussia Dortmund und Werder Bremen am Abend unentschieden getrennt. Am Ende der Partie stand es 2:2.
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3: Das Wetter. In der Nacht zum Samstag bleibt es wechselhaft und windig. Südlich des Mains verdichten sich die Wolken und der Regen nimmt zu. Sonst lässt der Regen allmählich nach. An der Nordsee sind Schauer und einzelne Gewitter möglich. Die Temperaturen gehen auf 6 bis 11 Grad zurück. An der See bleibt es milder. An den Küsten und in einigen Hochlagen drohen stürmische Böen. Die Aussichten. Am Samstag wechseln sich Regen, Schauer und sonnige Abschnitte ab. Die Höchstwerte liegen zwischen 13 und 19 Grad. Soweit zum Wetter. Kommen Sie gut durch die Nacht.
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0: Das Wetter. In der Nacht zum Samstag bleibt es wechselhaft und windig. Südlich des Mains verdichten sich die Wolken und der Regen nimmt zu. Sonst lässt der Regen allmählich nach. An der Nordsee sind Schauer und einzelne Gewitter möglich. Die Temperaturen gehen auf 6 bis 11 Grad zurück, an der See bleibt es milder. An den Küsten und in einigen Hochlagen drohen stürmische Böen. Die Aussichten. Am Samstag wechseln sich Regen, Schauer und sonnige Abschnitte ab. Die Höchstwerte liegen zwischen 13 und 19 Grad. Soweit zum Wetter. Kommen Sie gut durch die Nacht.
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2: Im Studio Imme Kasten. Schönen guten Morgen. Die USA greifen beim Diesel jetzt auf Russland zurück. US-Präsident Trump hat nach eigenen Angaben mit Kreml-Chef Putin vereinbart, dass große Mengen Kraftstoff geliefert werden. Nicht nur für die USA, sondern auch für den Weltmarkt. Die ersten 300.000 Tonnen sollen sofort kommen. Weitere Lieferungen sind dann auch in den kommenden Monaten geplant. Dafür setzt Washington die Sanktionen vorübergehend teilweise aus. Hintergrund: Seit dem Iran-Krieg sind die Dieselpreise auch in den USA kräftig gestiegen. Crash-Out, Rage-Bait oder Peak? Eines davon wird das Jugendwort des Jahres. Auf der Frankfurter Buchmesse wird heute der Sieger verkündet. Silas Quering erklärt uns die Finalisten.
3: Ich gehe Crash Out. Damit drückt man aus, dass man quasi die Fassung verliert. Oft wird das aber auch ironisch verwendet bei eigentlichen Kleinigkeiten. Ragebait meint Kommentare oder andere Inhalte im Netz, die bewusst provozieren sollen, meist weil das Interaktionen und damit mehr Reichweite schafft. Wer etwas als Peak bezeichnet, also Englisch für Gipfel oder Spitze, der sagt, besser geht's nicht. Der Nonsensbegriff 6-7 hatte es bei der Langenscheid-Abstimmung überraschend nicht unter die Top 3 geschafft.
2: Der Fly Dubai Co-Pilot soll einen Selbstmordanschlag auf den Flughafen in Tel Aviv geplant haben. Laut Ermittlern wollte er das Flugzeug in einen Terminal steuern. Vergangene Woche griff er auf einem Flug den Kapitän mit einer Rettungsaxt an. Passagiere konnten ihn überwältigen und so offenbar eine Katastrophe verhindern. Die Vereinten Nationen sehen in dem Friedensnobelpreis für die Juristin Navi Pillay ein starkes Signal für die Menschenrechte. Die 85-Jährige war Richterin am Internationalen Strafgerichtshof. Den hatte US-Präsident Trump schon länger im Visier. Kurz nach der Auszeichnung kündigten die USA Sanktionen gegen das Gericht an. In der Fußball-Bundesliga haben sich Borussia Dortmund und Werder Bremen am Abend unentschieden getrennt. Am Ende der Partie stand es 2:2.
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4: Das Wetter. In der Nacht zum Samstag bleibt es wechselhaft und windig. Südlich des Mains verdichten sich die Wolken und der Regen nimmt zu. Sonst lässt der Regen allmählich nach. An der Nordsee sind Schauer und einzelne Gewitter möglich. Die Temperaturen gehen auf 6 bis 11 Grad zurück. An der See bleibt es milder. An den Küsten und in einigen Hochlagen drohen stürmische Böen. Die Aussichten. Am Samstag wechseln sich Regen, Schauer und sonnige Abschnitte ab. Die Höchstwerte liegen zwischen 13 und 19 Grad. Soweit zum Wetter. Kommen Sie gut durch die Nacht.
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0: das Wetter. In der Nacht zum Samstag bleibt es wechselhaft und windig. Südlich des Mains verdichten sich die Wolken und der Regen nimmt zu. Sonst lässt der Regen allmählich nach. An der Nordsee sind Schauer und einzelne Gewitter möglich. Die Temperaturen gehen auf 6 bis 11 Grad zurück, an der See bleibt es milder. An den Küsten und in einigen Hochlagen drohen stürmische Böen. Die Aussichten. Am Samstag wechseln sich Regen, Schauer und sonnige Abschnitte ab. Die Höchstwerte liegen zwischen 13 und 19 Grad. Soweit zum Wetter. Kommen Sie gut durch die Nacht.
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2: Im Studio Imme Kasten. Schönen guten Morgen. Die USA greifen beim Diesel jetzt auf Russland zurück. US-Präsident Trump hat nach eigenen Angaben mit Kreml-Chef Putin vereinbart, dass große Mengen Kraftstoff geliefert werden. Nicht nur für die USA, sondern auch für den Weltmarkt. Die ersten 300.000 Tonnen sollen sofort kommen. Weitere Lieferungen sind dann auch in den kommenden Monaten geplant. Dafür setzt Washington die Sanktionen vorübergehend teilweise aus. Hintergrund: Seit dem Iran-Krieg sind die Dieselpreise auch in den USA kräftig gestiegen. Crash-Out, Rage-Bait oder Peak? Eines davon wird das Jugendwort des Jahres. Auf der Frankfurter Buchmesse wird heute der Sieger verkündet. Silas Quering erklärt uns die Finalisten.
3: Ich gehe Crash Out. Damit drückt man aus, dass man quasi die Fassung verliert. Oft wird das aber auch ironisch verwendet bei eigentlichen Kleinigkeiten. Ragebait meint Kommentare oder andere Inhalte im Netz, die bewusst provozieren sollen, meist weil das Interaktionen und damit mehr Reichweite schafft. Wer etwas als Peak bezeichnet, also Englisch für Gipfel oder Spitze, der sagt, besser geht's nicht. Der Nonsensbegriff 6-7 hatte es bei der Langenscheid-Abstimmung überraschend nicht unter die Top 3 geschafft.
2: Der Co-Pilot der Fly-Dubai-Maschine hat wohl einen Anschlag auf den Flughafen in Tel Aviv geplant. Ermittler der Vereinigten Arabischen Emirate sind sich sicher, dass das Flugzeug in Israel abstürzen sollte. Der 29-Jährige hatte den Piloten mit einer Axt angegriffen, Passagiere überwältigten ihn. Der Zoff von Union und SPD um die Zuckersteuer ist offenbar vom Tisch, wie die Bild berichtet. Hat sich die Koalition auf einen Kompromiss geeinigt? Die Steuer soll nur für große Getränkehersteller gelten. Bedeutet für uns, deren gezuckerte Getränke dürften teurer werden. In der Fußball-Bundesliga haben sich Borussia Dortmund und Werder Bremen am Abend unentschieden getrennt. Am Ende der Partie stand es 2:2.
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4: Das Wetter. In der Nacht zum Samstag bleibt es wechselhaft und windig. Südlich des Mains verdichten sich die Wolken und der Regen nimmt zu. Sonst lässt der Regen allmählich nach. An der Nordsee sind Schauer und einzelne Gewitter möglich. Die Temperaturen gehen auf 6 bis 11 Grad zurück. An der See bleibt es milder. An den Küsten und in einigen Hochlagen drohen stürmische Böen. Die Aussichten. Am Samstag wechseln sich Regen, Schauer und sonnige Abschnitte ab. Die Höchstwerte liegen zwischen 13 und 19 Grad. Soweit zum Wetter. Kommen Sie gut durch die Nacht.
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0: das Wetter. In der Nacht zum Samstag bleibt es wechselhaft und windig. Südlich des Mains verdichten sich die Wolken und der Regen nimmt zu. Sonst lässt der Regen allmählich nach. An der Nordsee sind Schauer und einzelne Gewitter möglich. Die Temperaturen gehen auf 6 bis 11 Grad zurück, an der See bleibt es milder. An den Küsten und in einigen Hochlagen drohen stürmische Böen. Die Aussichten. Am Samstag wechseln sich Regen, Schauer und sonnige Abschnitte ab. Die Höchstwerte liegen zwischen 13 und 19 Grad. Soweit zum Wetter. Kommen Sie gut durch die Nacht.
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1: Im Studio Christiane Hampe. Schönen guten Morgen. Russland soll den USA helfen, die hohen Dieselpreise in den Griff zu bekommen. US-Präsident Trump hat dafür umfangreiche Lieferungen mit Kreml-Chef Putin vereinbart. Imme Kasten.
2: Die ersten 300.000 Tonnen Diesel sollen sofort kommen und auch weitere Lieferungen sind geplant. Dafür sollen die US-Sanktionen gegen Russland vorübergehend gelockert werden. In der Ukraine sorgt das Ganze für Empörung. Präsident Zelensky wirft Trump vor, damit den russischen Angriffskrieg zu unterstützen. Seit Beginn des Irankriegs sind die Dieselpreise auch in den USA stark gestiegen. Für Trump kommt das wenige Wochen vor den wichtigen Zwischenwahlen zur Unzeit.
1: Mecklenburg-Vorpommern steuert auf eine rot-rot-grüne Regierung zu. SPD, Linke und Grüne haben sich auf Koalitionsgespräche geeinigt. Eileen Schallhorn.
3: In den Sondierungen haben die drei Parteien auch schon einige Ziele formuliert. So sollen Kitas beitragsfrei bleiben. Außerdem will Rot-Rot-Grün an allen Krankenhausstandorten festhalten. Ziel sei eine Koalition, die auf Verlässlichkeit, Stabilität und Vertrauen setzt. Bei der Landtagswahl vor knapp 3 Wochen hatte sich zwar die AfD als stärkste Kraft durchgesetzt, die absolute Mehrheit aber verpasst. Mit der Partei will niemand gemeinsam regieren.
1: Viele süße Getränke werden wohl in Zukunft teurer. Wie die Bild schreibt, haben sich Union und SPD bei der Zuckersteuer geeinigt. Die soll ab Juli nächsten Jahres kommen und für Unternehmen gelten, die über 70.000 Liter pro Jahr abfüllen, wie zum Beispiel Coca-Cola oder auch Pepsi. Die Vereinten Nationen sehen im Friedensnobelpreis für die Juristin Navi Pillay ein starkes Signal für die Menschenrechte. Die 85-Jährige war Richterin am Internationalen Strafgerichtshof. Den hat US-Präsident Trump schon länger im Visier. Kurz nach der Auszeichnung kündigten die USA Sanktionen gegen das Gericht an. Crash Out, Rage Bait oder Peak, das Jugendwort des Jahres, wird heute verkündet. Crashout bedeutet etwa, die Fassung zu verlieren, wird aber oft auch ironisch benutzt. Ragebait sind Inhalte im Netz, die bewusst provozieren und so Reichweite schaffen sollen. Und Peak bedeutet, besser geht's nicht. Borussia Dortmund hat in der Fußball-Bundesliga erstmals in dieser Saison Punkte liegen lassen. Gegen Werder Bremen spielte der BVB 2:2. Den Ausgleichstreffer in der Nachspielzeit erzielte ausgerechnet der Ex-Dortmunder Stürmer Niklas Füllkrug.
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4: Das Wetter. Der Samstag beginnt vielerorts wolkig. Örtlich fällt noch Regen. Im Süden bleibt es länger nass, während die Niederschläge andernorts nachlassen. Im Nordwesten und an den Küsten nehmen die Schauer wieder zu. Vereinzelt sind Gewitter dabei. Sonst gibt es auch sonnige Abschnitte. Dazu weht ein mäßiger, zeitweise böiger Südwest- bis Westwind. Für Berlin werden 18 Grad bei heiterem Wetter erwartet. Leipzig kommt auf 17 Grad, ebenfalls mit Sonnenschein. In Hamburg und Bremen sind es jeweils 15 Grad mit leichtem Regen. Hannover erreicht 15 Grad mit Schauern. Köln kommt bei vielen Wolken auf 16 Grad, Frankfurt am Main auf 18 Grad. Die Aussichten. In der Nacht zum Sonntag sind an der Nordsee weitere Schauer und einzelne Gewitter möglich, örtlich auch mit kräftigem Regen. Sonst beruhigt sich das Wetter zunehmend. Die Tiefstwerte liegen zwischen 4 und 10 Grad. Das war's vom Wetter für den Vormittag. Kommen Sie gut in den Tag.
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0: Das Wetter. Der Samstag beginnt vielerorts wolkig. Örtlich fällt noch Regen. Im Süden bleibt es länger nass, während die Niederschläge andernorts nachlassen. Im Nordwesten und an den Küsten nehmen die Schauer wieder zu. Vereinzelt sind Gewitter dabei. Sonst gibt es auch sonnige Abschnitte. Dazu weht ein mäßiger, zeitweise böiger Südwest- bis Westwind. Für Berlin werden 18 Grad bei heiterem Wetter erwartet. Leipzig kommt auf 17 Grad, ebenfalls mit Sonnenschein. In Hamburg und Bremen sind es jeweils 15 Grad mit leichtem Regen. Hannover erreicht 15 Grad mit Schauern. Köln kommt bei vielen Wolken auf 16 Grad, Frankfurt am Main auf 18 Grad. Die Aussichten. In der Nacht zum Sonntag sind an der Nordsee weitere Schauer und einzelne Gewitter möglich, örtlich auch mit kräftigem Regen. Sonst beruhigt sich das Wetter zunehmend. Die Tiefstwerte liegen zwischen 4 und 10 Grad. Das war's vom Wetter für den Vormittag. Kommen Sie gut in den Tag.
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1: Im Studio Christiane Hampe. Schönen guten Morgen. Russland soll den USA helfen, die hohen Dieselpreise in den Griff zu bekommen. US-Präsident Trump hat dafür umfangreiche Lieferungen mit Kreml-Chef Putin vereinbart. Imme Kasten.
2: Die ersten 300.000 Tonnen Diesel sollen sofort kommen und auch weitere Lieferungen sind geplant. Dafür sollen die US-Sanktionen gegen Russland vorübergehend gelockert werden. In der Ukraine sorgt das Ganze für Empörung. Präsident Zelensky wirft Trump vor, damit den russischen Angriffskrieg zu unterstützen. Seit Beginn des Irankriegs sind die Dieselpreise auch in den USA stark gestiegen. Für Trump kommt das wenige Wochen vor den wichtigen Zwischenwahlen zur Unzeit.
1: Der Zoff von Union und SPD um die Zuckersteuer ist offenbar vom Tisch. Wie die Bild schreibt, hat sich die Koalition auf einen Kompromiss geeinigt. Mehr von Tom Husse.
3: Die Steuer soll demnach nur für Unternehmen fällig werden, die über 70.000 Liter pro Jahr abfüllen. Das wären dann zum Beispiel Konzerne wie Coca-Cola oder Pepsi. Bedeutet für uns, die gezuckerten Getränke von diesen Unternehmen dürften dann teurer werden. Die Steuer soll ab Juli nächsten Jahres eingeführt werden. Verbraucherorganisationen und Ärzteverbände hatten sich dafür stark gemacht, zum Schutz der Gesundheit.
1: Es geht voran bei der Regierungsbildung in Mecklenburg-Vorpommern. SPD, Linke und Grüne wollen in Koalitionsgespräche gehen. Die AfD hatte die Landtagswahl im September zwar gewonnen, mit der Partei will aber niemand gemeinsam regieren. Der Fly-Dubai-Copilot soll einen Selbstmordanschlag auf den Flughafen Tel Aviv geplant haben. Laut Ermittlern wollte er das Flugzeug in ein Terminal steuern. Vergangene Woche hatte er auf dem Flug den Kapitän mit einer Rettungsaxt angegriffen. Passagiere konnten ihn überwältigen und so offenbar eine Katastrophe verhindern. Crash Out, Rage Bait oder Peak. Das Jugendwort des Jahres wird heute verkündet. Crash Out bedeutet etwa die Fassung zu verlieren, wird aber oft auch ironisch benutzt. Rage Bait sind Inhalte im Netz, die bewusst provozieren und so Reichweite schaffen sollen. Und Peak bedeutet, besser geht's nicht. Borussia Dortmund hat in der Fußball-Bundesliga erstmals in dieser Saison Punkte liegen lassen. Gegen Werder Bremen spielte der BVB 2:2. Den Ausgleichstreffer in der Nachspielzeit erzielte ausgerechnet der Ex-Dortmunder Stürmer Niklas Füllkrug.
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4: Das Wetter. Der Samstag beginnt vielerorts wolkig. Örtlich fällt noch Regen. Im Süden bleibt es länger nass, während die Niederschläge andernorts nachlassen. Im Nordwesten und an den Küsten nehmen die Schauer wieder zu. Vereinzelt sind Gewitter dabei. Sonst gibt es auch sonnige Abschnitte. Dazu weht ein mäßiger, zeitweise böiger Südwest- bis Westwind. Für Berlin werden 18 Grad bei heiterem Wetter erwartet. Leipzig kommt auf 17 Grad. Ebenfalls mit Sonnenschein. In Hamburg und Bremen sind es jeweils 15 Grad mit leichtem Regen. Hannover erreicht 15 Grad mit Schauern. Köln kommt bei vielen Wolken auf 16 Grad. Frankfurt am Main auf 18 Grad. Die Aussichten. In der Nacht zum Sonntag sind an der Nordsee weitere Schauer und einzelne Gewitter möglich. Örtlich auch mit kräftigem Regen. Sonst beruhigt sich das Wetter zunehmend. Die Tiefstwerte liegen zwischen 4 und 10 Grad. Das war's vom Wetter für den Vormittag. Kommen Sie gut in den Tag.
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0: Das Wetter. Der Samstag beginnt vielerorts wolkig. Örtlich fällt noch Regen. Im Süden bleibt es länger nass, während die Niederschläge andernorts nachlassen. Im Nordwesten und an den Küsten nehmen die Schauer wieder zu. Vereinzelt sind Gewitter dabei. Sonst gibt es auch sonnige Abschnitte. Dazu weht ein mäßiger, zeitweise böiger Südwest- bis Westwind. Für Berlin werden 18 Grad bei heiterem Wetter erwartet. Leipzig kommt auf 17 Grad, ebenfalls mit Sonnenschein. In Hamburg und Bremen sind es jeweils 15 Grad mit leichtem Regen. Hannover erreicht 15 Grad mit Schauern. Köln kommt bei vielen Wolken auf 16 Grad, Frankfurt am Main auf 18 Grad. Die Aussichten. In der Nacht zum Sonntag sind an der Nordsee weitere Schauer und einzelne Gewitter möglich, örtlich auch mit kräftigem Regen. Sonst beruhigt sich das Wetter zunehmend. Die Tiefstwerte liegen zwischen 4 und 10 Grad. Das war's vom Wetter für den Vormittag. Kommen Sie gut in den Tag.
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0: Hallihallo, einen wunderschönen guten Morgen, liebe Hörer. Moin, Conny.
1: Guten Morgen, ihr Lieben. Hallihallo, ich bin hier gerade reingestürzt. Ich habe die Tür gerade...
0: Stimmt ja gar nicht. Du bist ein bisschen langsam heute Morgen.
1: Ach du, was musst du mich immer verpetzen? Das ist ja...
0: Das muss sein. Ja, wir wollen ja die Hörer nicht anlügen. Ne?
1: Nein, das ist so. Aber der ganze Tag fing schon... Also ihr Lieben da draußen, ich wünsche euch was, also dass das nichts bei euch so losgegangen ist wie bei mir heute. Aber halb fünf hatte ich den ersten Alarm heute.
0: Alarm?
1: Oh, wie kommt's? Ich liege im Bett und knack so schön vor mich hin, weiß ich, fahre gerade auf Wolke 17, zweite Mal auf und runter, ne? Und oftmal piept das, so ein Kurs, so piep, piep, piep. Sag das mal, ich sag, was ist jetzt los? Ich stand Kerzen gerade im Bett, du. Oh, du, ich was Alarm oder was? Geld alle? Erdbeben oder Kühe ausgebrochen oder sonst irgendwas?
0: Rauchmelder, Batterie war leer.
1: Woher weißt du das?
0: Ja, weil ich so weiß.
1: Das hättest du mir gestern Abend doch schon mal sagen können. Also so.
0: Dann überlegst du jetzt mal, wo kommt das jetzt her, ne?
1: Ich sag, ich nee, riecht nichts. Nee, Rauchmelder. Nee, kann das nicht sein, ne?
0: Ja, eben.
1: Ey, du. Und eine Minute später nochmal dasselbe.
0: Kannst du mal sehen. So geht das.
1: Und weißt du, was du standardmäßig bei einem Rauchmelder haben musst?
0: Eine Ersatzbatterie.
1: Nein, ein Besenstiel, wo du das Ding mit von der Wand kloppen kannst. Oder da ist ja unten so ein Knopf drunter.
0: Ja, richtig, da musst du drücken.
1: Da musst du dann drücken und bumm, zack, mit dem Stiel da raus und da war Ruhe im Karton. Aber so richtig hingelegt habe ich mich auch noch wieder, aber zur Ruhe bin ich nicht mehr gekommen.
0: Gut. Da ist aber noch jemand heute ganz früh aufgewiesen, um 5 Uhr.
1: Tatsächlich?
0: Ja, ja. Moin Horst, moin Conny. Heute ist ein besonderer Tag. Es geht ein lang ersehnter Traum in Erfüllung.
1: Oi.
0: Ich hole gleich mein erstes eigenes Pony ab. Ich bin schon seit 5 Uhr wach und bin aufgeregt wie ein kleines Kind vom Weihnachtsbaum.
1: Jo.
0: In diesem Sinne an alle Pferdebesitzer, Hals- und Beinbruch, liebe Grüße und ein schönes Wochenende von Yvonne.
1: Oh, das ist ja schön. Da freue ich mich aber
0: auch
1: für dich. Das ist schön. Nimm das Pony für mich bitte mal mit in den Arm, ja? Alles klar.
0: In den Arm.
1: Guten Morgen, ihr Lieben.
0: Einen wunderschönen guten Morgen.

0: Ja, wer kannte sie noch? Sliff Inger, komm und spiel mit mir. Warum auch nicht, ne?
1: Ja, du, das...
0: Eine Runde spielen kann man ja immer morgens.
1: Tja, dann geht das ja schon. Solange ich gewinne, tue es mir das ganz egal, weißt du das?
0: Wenn du gewinnst. Ja, einer muss ja gewinnen, ne?
1: Ja, ja, EWG, du, das war ja früher schon so.
0: Einer wird gewinnen, richtig.
1: Ja, ganz genau, richtig. Ach du, ich sage es dir.
0: Ich dir auch. Ich habe nämlich schon wieder einen guten Morgengruß reingekriegt. Einen schönen guten Morgen wünsche ich euch. Ein schönes Wochenende und bei dem Wetter nun ist der Sommer vorbei. Passt gut auf euch auf und Grüße gehen an meine Frau und alle anderen. Das Ganze vom Thomas.
1: Thomas.
0: Moin Thomas.
1: Einer der Härtesten morgen schon wieder mit dabei. Wir grüßen dich hier aus unserem
0: Studio. Ja, es ist frisch geworden. Wir haben es auch gemerkt, so langsam, ne?
1: Ja, das kannst du wohl laut sagen, du. Ich habe heute Morgen auch schon die Strickjacke angezogen und die Jacke oben da drüber, falls es mal regnen sollte. Aber es sieht ja an sich ganz gut aus. Also zumindest hier im Raum Stur und um Bremen umzu sieht es einigermaßen brauchbar aus, ja. Ganz genau.
0: Die Monika hat auch natürlich auch geschrieben. Monika, ich würde dir raten, dass du nächstes Mal vielleicht eine Sprachnachricht schickst. Das ist doch viel schöner, als wenn ich dir das immer vorlesen muss hier. Das wäre doch ganz lieb, glaube ich. Schick einfach mal eine Sprachnachricht. Guten Morgen ins Radioland. Heute lese ich es dir nochmal vor. Das Radioland Stur wünsche euch beiden, allen Zuhörern und meinen Schatz einen schönen Samstag trotz des Wetters. Macht das Beste draus. Schönen Sonntag wünsche ich uns auch. Passt schön auf euch auf. Und liebe Grüße Monika aus Nordenham. Monika.
1: Ja, das ist ganz lieb von dir. Wir versprechen, wir passen auf uns auf. Nicht, genau, dass wir nicht vom Sofa fallen und nicht aufs, dass Horst nicht aufs Mischpult fährt etc. und seine 10.000 Knöpfe, die er hier alle bedienen muss. Ach Leute, ist das schön. Frühstücken hier im Raum und das mit euch zusammen. Da freue ich mich die ganze Woche drauf.
0: Wir machen jetzt erstmal den Wachmacher für alle anderen, die jetzt noch nicht wach sind. Ne?
1: Ja, das machen wir.
0: Den haben wir ja neu im Programm bei uns. Und den Wachmacher, der kommt jetzt für euch.
1: Und anschließend machen wir dann unser Frühstück.
0: Genau. Ja, richtig wach werden jetzt. Auf geht's.
1: Ja. Yeah.

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1: Mit den Beastie Boys, Fight for Your Right. Also, ja. Die müssten jetzt alle wach geworden sein.
2: Ja. Und jetzt könnt ihr euch alle vorstellen, wie ich heute Morgen um 5:30 durch die Wohnung gehastet bin und Besenstiel gesucht habe, um den Feuermelder auszumachen. Ich sag ja. Und jetzt nach der Musik atmen wir ein bisschen durch, setzen uns wieder hin und dann wollen wir frühstücken.
1: Genau, und wer noch eine Nachricht schicken will, der schickt uns einfach an studio@radiovisa.tv oder wir machen dieses Jahr.
0: Schreibt uns eine WhatsApp unter der 0421 277 2942. 0421 277 2942.
1: Das Ganze findet ihr natürlich bei uns im Internet, auch auf unserer Seite www.radio-frühstück.de. Da findet ihr die ganzen Informationen auch nochmal.
2: Ja, läuft alles wieder, nicht? Und jetzt läuft unser Frühstück uns gleich.
1: Der Kaffee läuft wieder,
2: das sag ich dir. Die Kaffeemaschine, die läuft schon. Und das duftet hier schon. Ich sag dir, dann heute war... Ich war ja auch schon los. Ich war ja, hab schon ein bisschen was geholt.
1: Ein paar Lose geholt?
2: Ja, ich war schon bei der Back... bei der Bäckerei Fachangestellten war ich heute schon. Einen lieben Gruß an euch alle. Ja, selbstverständlich hat sie extra gesagt, bestell mir die ganzen Hörers mal einen schönen Gruß. Ich sag, da weg, pardon, nur. Wir schnacken nämlich immer platt, hat der Wasser. Das ist auch richtig so. Und die hat mir etwas wirklich Herrschaftliches eingepackt. Und zwar, sie hat mir extra 4 Kaisersemmeln eingepackt. Lecker.
1: Kaiser.
2: Ja, Kaisersemmeln eingepackt.
1: Kaiserbrötchen ist das.
2: Ja, oder so heißen die wohl, ja.
1: Da Semmeln sagt man hier eigentlich nicht in Norddeutschland.
2: Nö, aber so
1: ja, man lässt ist ja auch egal. Gesehen, da stand drauf, schmeckt lecker auf der Schrippe. Sagt man hier auch nicht.
2: Nee.
1: Stand groß auf dem Paket drauf.
2: Ja, das ist richtig. Ne? Je nachdem, ist ja egal, Hauptsache die schmecken, das ist ganz, ganz wichtig. So lecker rund und obendrauf, aber auf dem Deckel, das sind so sternförmige Einschnitte, kann man da sehen, weißt du. Das sieht ziemlich lecker aus und zum Aufschneiden...
1: Ja, wir sind ja auch in der Vorweihnachtszeit, da muss Sterne schon mal langsam losgehen, ne?
2: Ja, geht so langsam auf zu, habe ich letztens im Kaufmannsladen auch schon gesehen. Und zum Aufschneiden, da habe ich nämlich meinen Brötchenfuchsschwanz mitgebracht, den ganz lang, damit wir die, weil sie hat gesagt, den müsst du schön lieg abschnieren, da die schön gerade sind, also dass sie gerade sind, gerade aufschneiden, ja, ist gut.
1: Ja, ist klar.
2: Gerade schneiden und sonst, dass du die nicht versemmelst.
1: Nicht umsonst, nee.
2: Nicht versemmeln, hat sie gesagt. Ne? Und vor allen Dingen, dann habe ich noch mitgebracht, da habe ich gestern

0: Kein Wunder bei dem Kerl hier, dass man da Migräne kriegt.
1: Bei welchem
0: Kerl? Irene Scheer, aber so, ja, heute Abend habe ich Kopfweh.
2: Ein schöner Name, ne?
0: Und nun geht's los. Wir haben einiges gekriegt in der Musikbox, in der Wunschbox.
2: Ja, das müssen wir mal aufteilen auf ein paar Sendungen. So
0: ja,
2: viel
0: das haben wir ja aufgeteilt, weil das können wir einfach nicht in einer Sendung unterbringen, was wir uns da alles geschickt haben momentan.
2: Nee, wir haben ja nur 2 Stunden, da müssen wir ja fertig werden. So, und jetzt im Augenblick, wir haben eine Nachricht von Andras aus Lockstedt. Und zwar, er ist ja ein Poet.
0: Wer denn noch?
2: Was denn? Ja, ja.
0: Wer denn noch?
2: Ach, wer denn noch? Alles, was du alles von mir willst. Dann hat der
0: Ablauf.
2: Richtig. Dann hat Roland. Oh, ich habe sogar 2 Nachrichten von Roland gekriegt. Das müssen wir erstmal gleich mal sortieren. Ja. Dann Werner hat geschrieben. Und der Arne hat geschrieben. Oh, du, das ist ja was. Und dann haben wir noch einmal den Jochen, den haben wir noch dabei. Siehst du wohl. So, und jetzt mal wieder alles wieder sortieren hier, den ganzen Kram. Also, Andras aus Lockstedt, mein lieber Freund, du bist ja ein Poet, muss ich sagen. 2 schöne Sätze habe ich rausgesucht aus dem, was du geschrieben hast. Und zwar, der Herbst ist ein zweiter Frühling, wo jedes Blatt zur Blüte wird. Sehr schön. Und der Herbst trägt mehr Gold in seinen Taschen als alle anderen Jahreszeiten. Wunderschöne Sätze. Einen Musiktitel hast du auch. Und zwar von George Michael, Careless Whisper.
0: Ja, Schorze kommt jetzt, ne?
2: Ja, habe ich auch gesagt. Nein, habe ich nicht gesagt.

0: Jean de Michel, Careless Whisper, hier bei Radio Frühstück.
1: Du kriegst mich immer wieder mit deiner Aussprache. Das reißt mich immer restlos wieder.
0: Also Jean de Michel.
1: Ja, genau der. Ich wiederhole das auch nicht, ganz bestimmt nicht. Aber weißt du, was ich gemacht habe? Die Bäckerei-Fachangestellte hat ja gesagt, ich soll das gerade aufschneiden. Jetzt habe ich mir eben, und das ist an sich ganz gut, ich hätte jetzt sehen müssen, wie Horst geguckt hat, wie ich mit meinem Filzschreiber vorne und hinten Strich aufs Brötchen gemacht habe. Das war es wirklich köstlich, aber das am Rande. Ach, ist das schön, wenn man Spaß beim Frühstück hat. Ist auch wieder. Aber nochmal zu den Rauchmeldern jetzt. Also, es ist tatsächlich so, ich habe mich jetzt ja auch schon erkundigt, so 30 Tage bevor die Batterie ganz alle ist, fängt der ja nachts an zu piepen an. Und das, ich wusste das.
0: Das muss nicht unbedingt nachts sein, kommen wir mal drauf an. Kann auch am Tage sein.
1: Ja, kann auch am Tage.
0: Nicht nur nachts.
1: Ja, da hast du recht. Das stimmt, das habe ich jetzt falsch erzählt. Meistens ist es ja immer so, dass das nachts ist, dass man auch richtig wach wird in dem Augenblick davon. Nicht? Dann kommt ja erst
0: bei dir, weil du das nicht anders verdient hast, das ist klar.
1: Ja, ich wusste, dass du ein netter Nachbar bist.
0: Ja,
1: also,
0: weiß ich doch.
1: Das ist also, ich weiß, also ich, das wünsche ich jedem. Also, und dann ist erstmal Ruhe und dann nach 60 Sekunden piept das Ding dann nochmal.
0: Tatsächlich.
1: Ja, das
0: immer wieder, bis du endlich die Batterie rausnimmst.
1: Ja, ganz klar. Und ich habe mir jetzt aber vorgenommen, also beim nächsten Mal, also 30 Tage bevor die Batterie alle ist, stelle ich mir da schon einen Besen hin, dass ich nur aufspringen muss und auf den Knopf hauen oder.
0: Die halten ja mindestens ein Jahr, die Batterie.
1: Ja, das mag ja auch sein, aber 30 Tage vorher, bevor das anfängt zu piepen, kann ich mir doch einen Besenstiel hinstellen. Ich brauche nur jemanden, der sagt...
0: Für jeden Rauchmelder stellst du einen Besenstiel hin. Hast du denn so viel Besen?
1: Nee, nicht vor jedem. Ich weiß doch, wo die Dinger hängen. Ich habe 3 Stück, haben wir bummeln, und da reicht ja ein Stiel für. Und einer ist ja wahrscheinlich, die 30 Tage sind ja nicht bei allen dreien wahrscheinlich gleichzeitig zu Ende, nehme ich an.
0: Weißt du ja nicht.
1: Ich habe nur ein Problem, ich weiß nicht genau, wann die 30 Tage sind. Aber das wird wahrscheinlich wieder bei rauskommen, dass das Ding mich wieder piepend aus dem Bett schmeißt.
0: Ja, mag sein.
1: Naja, ist denn so. Erstmal Frühstück.
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0: Und da kommt er jetzt, der Wendler, Michael Wendler. Unsterblich verliebt, meint er. Das sind andere wahrscheinlich auch. Warum auch nicht? Schönen guten Morgen.

Das Horoskop für den heutigen Tag, es stellt sich raus, ob man es mag. Widder. Neue Erkenntnisse verheißen Erfolg und neue Verbindungen stellen sich ein. Blicke also frohen Mutes in die Zukunft. Stier. Wenn du viel vorhast und es dir schwerfallen, wird es dir schwerfallen, alles zeitgerecht zu erledigen. Aber bleib gelassen und entspannt, es wird schon klappen. Zwilling. Sowohl Singles als auch Paare können sich auf viel Romantik freuen. Steh dazu, wenn dir die Ansprüche anderer zu viel werden. Dein Nein wird akzeptiert. Krebs. Du solltest aufpassen, denn du trittst von einem Fettnäpfchen in das nächste. Leider ist das im Moment keine so lustige Zeit. Löwe. Deine Kollegen sind genervt, wenn du Entscheidungen immer hinauszögerst. Jungfrau. Partnerschaftliche Finanzen können jetzt in deinem Umfeld zu harten Diskussionen Anlass geben. Waage. Paare legen jetzt Ziele für die Zukunft fest und halten ganz fest zusammen. Skorpion. Mach der ständigen Müdigkeit mit einem gezielten Fitnessprogramm den Garaus. Gymnastik, frische Luft und gesunde Kost, die wirken doch Wunder. Probier das doch einfach mal. Dann wird es bestimmt besser. Schütze. Das Universum liefert viel Kraft, ideal, um sich im Sportverein so richtig auszutoben. Andere Menschen reagieren empfindlich. Mach dich auf keinen Fall über jemanden lustig. Steinbock. Je konkreter du jetzt deine Ausgaben planst, desto eher bleibst du im Plus. Aber geizig solltest du aber deswegen nicht unbedingt werden. Wassermann. Jemand meldet sich noch einmal mit einem Thema, das du längst als abgeschlossen betrachtet hast. Fische. Jetzt ist es soweit. Flirts, Partys, Zusammensein und sich amüsieren mit lieben Menschen. Das bringt dich endlich wieder auf andere Gedanken.

0: Prayer war das. Odins Echo mit Hold On. Hier beim Radiofrühstück muss man richtig nochmal Gedanken schleifen lassen.
1: Ja, das ist eine wunderschöne Musik. Wenn du die Augen zumachst, nicht? Dann kann man sich so richtig
0: so... Ich krieg
1: gar
0: nicht wieder auf.
1: Och, kannst du ruhig machen, solange die Musik läuft, ich weck dich dann wieder, wenn das losgeht.
0: Ja, genau, richtig.
1: Im Fall sonst musst du doch den Hebel hochschieben, sonst sind wir nicht zu hören. Ja,
0: eben.
1: Ja, weißt du. Ach, du, also, aber weißt du was, ein Cousin von mir, der hat, ja, ist eher ein bekannter Cousin, ja.
0: Bekannter Cousin.
1: Ja, habe ich nie so oft Kontakt mit. Der sagte, den habe ich im August getroffen, der sagte, ab September, sagt er, bezahl dir keine Rechnung mehr. Ich sag,
0: warum nicht?
1: Ich sag, warum das denn nicht? Ne? Wieso das denn nicht? Nö, sagt er, so ein, zwei und drei Mahnungen und dann kommt ja nichts mehr.
0: Dann kommt nichts mehr. Kommt nachher der Gerichtsvollzieher, klopft an der Tür.
1: Ich sag, wieso das denn nicht? Nach der dritten Mahnung geht die Post so ab. Ne? Er hat jetzt gelesen, also ab September ist der Kuckuck in Afrika, hat er gesagt. Da braucht er also
0: genau,
1: nicht mehr zu fürchten.
0: Ich sag, eine gute Idee.
1: Ich sag, dann warte ab. Ach, komm, erst
0: komm mal, im Frühjahr wieder dann.
1: Erstmal eine Tasse Kaffee trinken jetzt. Ja, so machen wir das.
0: Erasure habe ich jetzt für euch mit Always. Ja. Auf geht's.

0: Und schon der nächste Kandidat aus unserer Wunsch- und Grußbox. Jetzt ist dran, wer denn?
1: Und unser Gruß, den wir bekommen haben, der kommt aus dem fernen Spanien.
0: Nee, stimmt ja gar nicht.
1: Nein, im Moment nicht.
0: Aus Aschenstedt oder aus Ganakese, wo er sich gerade aufhält, weiß ich nicht.
1: Ah, jetzt gerade, okay, denn aus Aschenstedt. Weil Aschenstedt ist auch wunderschön.
0: Ja, richtig.
1: Also wenn ich die Wahl hätte, ich würde nach Aschenstedt fahren. Also auch nicht ganz so weit vor allen Dingen.
0: Kurz vor Wildeshausen.
1: Ja, ganz genau, richtig.
0: Mit Schweinhausen.
1: Ja, Roland, wir grüßen dich auf jeden Fall und du uns ja auch. Ja. Und er schreibt ja auch, ich wusste es doch, dass es, ich liebte ein Mädchen von Insterburg und Chor, eine Vorlage geben musste. Dass die nun ausgerechnet von Johnny Cash kommt, wobei Insterburg und Chor haben den Titel gut 20 Jahre vorher gemacht. Der gute Johnny hat den Titel erst aufgenommen, 1996 aufgenommen. Aber das Original ist tatsächlich viel älter und kommt von 1958. Allerdings nicht von ihm. Aber ich habe erstmal noch einen Musikwunsch vorweg und welcher denn heißt Survivor und Merle Haggard. Eye of the Haggard. Und wenn es möglich wäre, hätte ich auch noch den Wunsch von Johnny Cash, I've been everywhere. Ich frage mal Horst, ob das geht. Geht das?
0: Ich schau mal, ne?
1: Ja. Roland,
0: Mann.
1: Wir grüßen dich.

0: Johnny Geld, I've been everywhere. Ne?
1: Wo hast du die denn so schnell hergesucht, sag mal? Ja. Also ich bin ja immer wieder begeistert, muss ich ganz ehrlich sagen. Du. So mal eben als Zusatz, oh, Rocky Zocki, du, ich sage es dir, du, also beim besten. Aber weißt du was, wenn man mal so...
0: Ja, wenn es regnet, ist es nass, ja, das weiß ich.
1: Ja, ja, ganz genau. Und ich bin ja heute
0: hat
1: Morgen...
0: Hat viel geregnet gestern.
1: Gestern schon, wir brauchen das ja. Wir brauchen das ja auch ganz, ganz...
0: Du brauchst das vor allen Dingen, ne?
1: Nein, wir brauchen sogar einen nassen Winter, mein Freund. Ich sage es dir. Und zwar, der, das habe ich letztens
0: gelesen. Du machst ja aber viel...
1: Ich mache mir Feinde, ich weiß das Wort.
0: Ja,
1: ich sage dir aber den Grund dazu. Alleine, weil ich habe das neulich gehört. Der Grundwasserstand, der ist komplett viel zu niedrig bei uns. Und fast alle kleineren Feldgräben oder alle Vorflut oder so.
0: Halt doch den Schlauch mal in die Erde rein, Mensch.
1: Dein Schlauch, du musst das Wasser doch irgendwo herkriegen, um das in die Erde reinzupumpen.
0: Aus Leitung.
1: Nein, nicht. Aber die Feldgräben und so, wenn du gucken tust, oder du gehst mit dem Hund spazieren oder mit der Katze oder mit einem Waschbären oder sonst irgendwie was, dann die Gräben sind trocken, nicht? Und durch die heißen Sommer und durch den Klimawandel und was da alles, was sie erzählt haben, nicht? Das Wasser, das fehlt in Deutschland. Und da fehlen, überleg mal, ich habe eine Zahl mitgebracht, die habe ich daraus.
0: Zahl?
1: Ja, habe ich, die konnte ich gar
0: nicht. Eine Zahl gekauft oder was?
1: Ja, ich habe ein 2 Meter langes Stück Papier, weil ich die ganzen Nullen da sonst nicht draufgekriegt hätte. 25 Milliarden Tonnen Wasser fehlen im Boden. 25 Milliarden, das kann sich doch kein Mensch vorstellen, oder?
0: Und da, wer soll das bezahlen?
1: Da haben sie eine Erklärung geschrieben. Nicht? Das ist 25 Milliarden, das ist ungefähr so viel wie der halbe Bodensee.
0: Lass uns mal laufen.
1: Da muss, ja, aber nicht zu lange, denn muss ich auch gleich laufen. Also, wie der halbe Bodensee. Wir brauchen nämlich einen nassen Winter und sonst kommen wir bald mit dem Wasser zu kurz. Ja, und denn, wenn wir mit dem Wasser zu kurz kommen, was passiert dann? Dann können wir nur noch Kakao und Bier trinken und dann ist Sense im Karton hier.
0: Bier vor allen Dingen.
1: Ja, also das...
0: Ich bin kein Biertrinker, überhaupt nicht.
1: Ja, dann wird's ja schon knapp, ne?
0: Höchstens mal ein Alster oder so.
1: Ja.
0: Oder ein Radler.
1: Ja, oder dann Milch und Kakao, das geht auch.
0: Ja. Ja. Milch und Kakao?
1: Aber die Kühe müssen ja auch wieder Wasser saugen.
0: Das ist
1: ja, Junge, das geht in die Hose. Also, lass mal einen nassen Winter kommen.
0: Meinst du?
1: Ja. Lass mal noch 15 Minuten laufen, das Wasser hier.
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0: Hier ist der DJ Matzi. Liebe das Leben für euch. Und schönen guten Morgen. Moin.

0: Ja, gibt das hier eigentlich auch mal einen Wetterbericht oder was?
1: Das Regionalwetter für Bremen und Bremerhaven und umzu.
2: Tatsächlich schon wieder soweit. Aber es sieht ein bisschen besser aus als vorhin, ne?
3: Das ist ja richtig schön.
2: Aufgeklärt, kann man sagen.
3: Nicht, wenn du aus dem Fenster guckst, ne? Dann hast du, ich guck dich jetzt hier an, dann hast du genauso einen Blick, als wenn du mich anguckst. Ja, genau, locker leicht.
2: Locker leicht,
3: und lockig, schön,
2: lockig, locker.
3: Nicht? Der Baum bewegt sich auch so ein bisschen. Also alles scheint ja alles. Also, und was sagt der Papier?
2: Wir gucken einfach mal bei Wetterkomm vorbei. Ja. In Bremen überwiegt morgens die Bewölkung deutlich. Temperaturen liegen zwischen 11 und 14 Grad. Am Mittag regnet es anhaltend leicht und die Temperaturen liegen zwischen 12 und 14 Grad. Abends ist es in Bremen größtenteils regnerisch. Temperaturen liegen dann zwischen 10 und 11 Grad. In der Nacht regnet es dann wieder. Bei Tiefstwerten um die 9 Grad und der Wind, der kommt aus südwestlicher Richtung.
3: Ja, nachts ist kälter als draußen.
2: Ja, sieht so aus, ne?
3: Ja.
2: Wir gucken rüber nach Bremerhaven, da ist es auch bewölkt am Morgen und vereinzelt mit leichten Schauern bei Temperaturen von 11 bis 13 Grad. Mittags entstehen zeitweise leichte Schauern, die Temperaturen liegen dann zwischen 12 und 13 Grad auch. Abends ist es in Bremerhaven dann stark bewölkt mit vereinzelt leichten Regen bei Werten von 11 Grad. Immer Regen. Auch in der Nacht überwiegt leichter Regenfall, das Thermometer fällt auf 9 Grad zurück und der Wind weht aus südwestlicher Richtung auch dort. Dann gucken wir rüber nach Biowetter, das fehlt noch.
3: Auch da auch noch, ja.
2: Die aktuelle Witterung beeinflusst das Befinden vieler Menschen, bei Conny auch immer.
3: Das ist richtig.
2: Bei manchen melden sich alte Narben und Phantomschmerzen. Herz und Kreislauf stehen unter erhöhter Belastung und der niedrige Blutdruck macht müde. Und antriebslos, auch Angina pectoris Beschwerden sind möglich. Migräneattacken und Kopfschmerzen machen vielen zu schaffen. Die auch, ne?
3: Ja, das ist so.
2: Und vor allem die Attacken immer, ne?
3: Ja, vor allem diese Phantomschmerzen, die habe ich in der Schulter immer damals noch von dem ganzen Fehleinkloppen von Zäune, Kuhzaun bauen und was nicht alles. Das sind Phantomschmerzen.
2: Sonntag, die derzeitige Wetterlage zeigt bei vielen Wirkungen Herz- und Kreislauf stehen unter erhöhter Belastung. Und der niedrige Blutdruck macht müde und antriebslos und dann... Angina pectoris Beschwerden sind möglich. Häufig kommt es zu Migräne und begleitenden Kopfschmerzen. Der erholsame Tiefschlaf bleibt häufig aus. Das Reaktionsvermögen lässt nach. Die Unfallgefahr steigt. Konzentration und Leistungsfähigkeit lassen nach. Viele fühlen sich abgeschlagen und gereizt. Kannst mal sehen.
3: Ja, kannst mal sehen.
2: Gereizt?
3: Ja, das ist dann so, ne? Ja. Aber oh, was sagt der andere? Was guckst du so knatterig? Es regnet schon seit Tagen. Meine Frau ist auch total deprimiert.
2: Ja.
3: Und warum? Ja, wenn das so weitergeht. Dann muss ich sie reinlassen.
2: Genau, richtig. Bringt nichts.

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3: Männer, Männer. Werner.
4: Werner. Moin, Werner.
3: Werner, wir grüßen dich. Werner in Selstedt. Selstedt, Gemeinde Schiffdorf. So, jetzt wisst ihr wirklich alle, wo das ist, dann nicht?
4: Genau, René.
3: Selstedt. Selstedt bin ich früher mit dem Trecker durch.
4: Ja, war klar. Ja,
3: ja, ja, ich kenne das
4: wohl. Ich bin mit dem Fahrrad durch.
3: Ja, ich hatte so eine Marke da. Also, das war, also jetzt ganz schnell, ich muss die Kurzform davon machen. Der Ernteumzug in Selstedt findet am Samstag, den 10., also heute statt. Das ist ganz, ganz wichtig. Und zwar von 13 bis 17 Uhr. Und
4: heute?
3: Heute. Durch das ganze Dorf. Und Start und Ziel ist der Reitplatz. Das ist schon mal ganz wichtig. Und ab 15 Uhr ist Kinderprogramm mit Kaffee und Kuchen vom Heimatverein in der Kultur.
4: Wo musst du ja hin? Kaffee und Kuchen gibt's ja. Stimmt umsonst.
3: Meinst du, ich sollte da hinfahren?
4: Ja, klar.
3: Also ich glaube, ich überlege mir direkt, ob ich da hinfahre nach Selstedt. Mal sehen, ob ich da ein paar Leute treffe. Richtig. Und eine Abendparty gibt's auch von 18 Uhr. Nicht? Da laden die Selstedter Vereine alle zur Erntedankparty ein. Mit DJ Jörn macht Musik. Schönes Ding. Ein Musikwunsch hast du auch, Werner.
4: Nee.
3: Und der soll dir erfüllt werden. Und zwar auf das, was danach kommt. Von Max Giesinger und Lotte.
4: Tatsächlich? Lotte ist ein Pferd, ne, oder?
3: Das weiß ich nicht.
4: Ist ein Pferdenamen, oder ne?
3: Lotte? Ja, an sich schon, ja, ja. Früher hieß das immer Hans und Lotte, die beiden da, ne? Die haben sich an sich gut vertragen.
4: Ja, eben, genau.
3: Aber nach Selstedt könnte ich direkt mal hinfahren, ist ja gar nicht so.
4: Überleg dir das mal.
3: Ich sag ja, dir das. Nicht? Mal sehen, vielleicht
4: treffe
3: ich
4: auf das, was da noch kommt, ne? Richtig passt, ja.
3: Schönes Singen.

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0: M People moving on up.
1: Manamana.
0: Bisschen haben wir noch was in der wunderschönen Grußbox drin.
2: Ja, in Mana.
0: Alle anderen kommen natürlich nächste Woche dran.
2: Ja,
0: geht. Oder übernächste, je nachdem, wie ich das aufgeteilt habe.
2: Geht keiner verloren, auf keinen Fall. Ey. Der Arne hat uns eine Nachricht zukommen lassen. Das finden wir wunderschön. Vielen Dank. Moin Arne.
0: Moin Arne.
2: Nach Oldenburg, ganz genau. Richtig. Und er weist uns darauf hin, der 419. Oldenburger Kramermarkt, der läuft noch bis morgen Abend 22 Uhr. Und da endet er mit einem riesen Feuerwerk.
0: Und die müssen sich sputen dann, nach Bremen zu kommen.
2: Das sag ich dir, du.
0: Nächste Woche fängt Bremen an.
2: Ja, der wollte ich gerade sagen. Der müsste die Karussells alle zusammenpacken und dies und das und was nicht alles und alle Schrauben in Karton und hier alles wieder raus und ach, und über Zeit.
0: Rüber nach Bremen, ja.
2: Wie das denn so ist mit allem drum und dran, durch. Ich sag dir das so. Wie gesagt, das Riesenfeuerwerk bestimmt ein ganz, ganz, ganz tolles Ding. Er hat ganz viel noch geschrieben, aber das kann ich nicht alles vorlesen, ist zu viel. Arne, du hast einen Musikwunsch und zwar die Gruppe Palaver mit Rainer aus der Diskothek. Na, das wollen wir uns jetzt mal.
0: Eine Stimmung machen, ne?
2: Ja, auf geht's.
0: Moin.
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0: Guten Morgen, das Radio-Frühstück.
1: Ganz genau, und Rainer und sonst keiner, ne?
2: Rainer und sonst keiner, das...
1: Was machst du denn da wieder, sag mal?
2: Ich habe hier was sortiert für mich gerade. Ich habe die Mucke schön hier auf dem Kopfhörer, habe eine Tasse Kaffee in der linken Hand, in der rechten Hand habe ich meine Papiere, wo ich mal eben so ein bisschen reingucken muss.
1: Hast du deine Papiere schon gekriegt, ne?
2: Ich habe meine...
1: Ja, klar.
2: Ja, aber da habe ich habe mir doch so eine Mühe gegeben. Stell dir mal vor, ich kriege meine Papiere und bin eines Tages morgens nicht in der Sendung. Was ist denn wohl dann?
1: Das ist ein Ende.
2: Protestumzug. Ja, nein, dafür ist der Weg zu klein. Das geht nicht. Da kann man sich nicht begegnen. Aber das ist ja eine andere Sache. Also, und zwar, was wollte ich jetzt sagen? Achso, ja, der Ingo aus Jade hat ja letzte Woche geschrieben.
1: Und letzte Woche?
2: Ja, ja, ganz. Ja. Hatte letzte Woche geschrieben und der war ja mit dem Fahrrad geblitzt worden oder irgendwie so hatte ich das da so rausgekriegt. Und das war nur, ich habe da gesagt, nächste Woche mache ich mal ganz kurz eben das ein und andere. Tempolimits, wie Schilder, Tempo 30er-Zonen gelten für alle Fahrzeuge, also auch für Fahrräder. Das allgemeine Tempolimit von 50 innerorts gilt hingegen rechtlich nur für Kraftfahrzeuge. Und er schreibt auch noch, man meint ja, man hat ja kein Schild hinten dran, die können einen ja gar nicht blitzen. Aber steht die Polizei mit einem mobilen Blitzer oder mit einer Lasermessung direkt vor Ort bereit, wirst du sofort aus dem Verkehr gezogen und Personalien aufgenommen und die Beamten stellen deine Personalien fest und leiten ein Bußgeldverfahren ein.
1: Richtig. Das ist doch noch Geld für, oder?
2: Wie? Wenn du gesagt hast, ich habe einen Rekord gebrochen, oder?
1: Ja, genau, richtig.
2: Das kann natürlich sein.
1: Das wär's doch.
2: Also, wir wollen uns alle, ob Trecker mit Güllefass oder Fahrrad oder sonst irgendwie was, ganz egal, wir wollen uns an die Geschwindigkeiten halten. Und dann haben wir alle was davon.
1: Oh, hallo.
2: Habe ich das nicht gut gesagt?
1: Nee.
2: Sag ich dir.
1: Du sagst nie was gut.
2: Ich weiß. Das musst du ja nicht immer sagen.
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0: Schäm dich für die Tränen nicht. Marco Schuttmaker.
1: Männer, Männer.
0: Und unser letzter für heute.
2: Ja, siehst du wohl. Oh, schon wieder aus Selz steht. Himmel, Gesäß und Negan. Ja, ja.
0: Selz steht ist gar nicht so groß.
2: Jochen, ich sag dir. Ja, es wird, wirklich, ich schnapp mir mein Fahrrad und fahr rein. Ich sag's dir, das wirklich. Jochen aus Selstedt, mein lieber Freund, er schreibt, das große Erntedankfest in Selstedt, das haben wir ja heute, ist heute, ne? Und die Selstedter Vereine haben wieder ein abwechslungsreiches Programm auf die Beine gestellt, das sich über den ganzen Tag hinstreckt. Und alles andere habe ich erst schon mal eben kurz vorgelesen.
0: Dreh dich mal los, wa?
2: Ja, das sag ich dir nur. Da ist ja, also Selstedt, mein lieber Scholli, da geht heute die Post ab, du. Und zum Kaffee und Kuchen, was ja um 15 Uhr Richtung stattfindet, da werden gerne noch Spenden angenommen. Und zwar, also mit Absprache darf ich das sagen, Kuchenspenden nimmt Angelika Mangels unter 04703 1866 angegeben. Kuchenspenden Angelika Mangels unter 04703 1866. Gerne ein schönes Törtchen. Hat auch was, ne? Ist doch. Siehst du, einen Musikwunsch hast du auch, und zwar Miki Krause. Und danke
0: für diesen guten Morgen.
2: Für die Kuchenspenden.

0: Ja, gerne, danke. Ne? Dankeschön, bitteschön.
1: Ja, das
0: Mickey
1: war...
0: Krause.
1: Danke in diesem Fall auch an alle, die da mitgewirkt haben, an irgendwelchen Ernteumzügen etc. pp. Und
0: etc.
1: die sich furchtbar viel Mühe und Freizeit geopfert haben, um das für uns alle auf die Beine zu stellen. Das finde ich ganz, ganz toll. Mhm. Gut, wollte ich nur mal gesagt haben. Da. Und weil habe ich dir erzählt, eine Bekannte von mir.
0: Aber du hast ja nur eine Bekannte, oder?
1: Nee.
0: Die ist mehr geworden?
1: Ich habe an sich immer so zwei, dass ich mal wechseln kann.
0: Ach so, ja, dann geht das
1: also
0: ja.
1: Also je nachdem, mit wem ich mich gerade in eine Wolle habe.
0: Also, ja, richtig, genau. Also, ist ja so ein unangenehmer Typ, ne?
1: Ja, ich bin wirklich ein unangenehmer Mensch, muss ich ganz ehrlich sagen.
0: Stimmt, also endlich mal, gib das zu.
1: Das wisst ihr alle, das ist einfach so. Also eine Bekannte von mir arbeitet in einer Bäckerei und Konditorei, da fahre ich auch immer hin, wenn ich Brötchen hole. Nicht? Und jetzt vor kurzem ist eine neue angefangen. Es heißt ja immer eine neue, oh, die neue, wann kommt die denn dann? Und dann kommt die. Ist ja angefangen. Und also, die kann nicht nur verkaufen, die sind alle ganz begeistert. Die kann nicht nur verkaufen, sondern die kann auch fantastische Torten backen. Ich liebe Torten. Also, fantastische Torten backen. Und die heißt, die kommt gebürtig aus Bayern und heißt Leonie.
0: Was bringt uns das jetzt?
1: Ist das nicht ein schöner Name, Leonie? Nee. Doch, ist auch ein schöner Name. Aus Bayern. Und
0: Schwarzwälder Kirschtorte ist ein schöner Name.
1: Du kommst
0: nicht
1: auf.
0: Leonie, weil Leonie kann ich nicht essen.
1: Nee, das solltest du lassen. Also,
0: ja, also.
1: Und alle nennen sie gar nicht Leonie, sondern Loni.
0: Und will das jetzt wissen?
1: Ja, und weil sie gut Torten backen kann, nennen die Kollegen sie jetzt nur noch Tortoloni, nicht? Dass sie ordentlich einen schönen Spitznamen für Norddeutschland kriegt.
0: Was soll das jetzt?
1: Tortoloni. Ist das nicht schön?
0: Nee.
1: Warum nicht?
0: Kann ich nichts von essen.
1: Schwarzwälder
0: Kirsch. Was soll diese Aussage denn jetzt überhaupt? Bringt mir doch gar nichts.
1: Schwarzwälder Kirschtorte.
0: Ja, habe ich nicht. Oder hast du welche?
1: Sollte ich welche besorgen? Dann bringe ich die aus Selbststedt mit. Da gibt's Kuchen. Wir haben eben zu Kuchenspenden aufgerufen, also wird es da auch welche geben.
0: Ja. Das wissen wir von morgen. Ist der nächste Musiktitel, der ist KI generiert. Das muss ich extra ansagen diesmal.
1: Aha, okay.

0: Das ist ein Bier von morgen, richtig.
1: Ja, das ist...
0: Moin, ihr zwei, wie geil ist das denn? Da laden die Selbststädter zum Kaffee und Kuchen übers Radio ein und gleichzeitig bitten sie um eine Kuchenspende. So nach dem Motto, kommt vorbei und bringt aber euren Kram selber mit.
1: Nein, bitte. Das habt ihr jetzt falsch verstanden, ganz bestimmt. Das haben wir nämlich jetzt gerade hier bei uns in Stur, haben wir das beim Erntefest
0: du
1: auch
0: gehabt.
1: Du
0: hast das gemacht.
1: Ja, ich habe das gemacht. Ich habe das gesagt eben. Nein, so meine ich das jetzt nicht. Und zwar... Im Ort sind immer so gewisse Leute, so haben wir hier das nämlich gehalten, so wird das in Selbstedt auch sein, dass gewisse Leute da sind und sagen, okay, ich backe einen Kuchen und ich spende das für das Kuchenbuffet quasi. Und so wird das sein. Und da kann man dann hingehen und sich Kaffee und Kuchen dann kaufen. Und das ist dann alles für einen guten Zweck. Selbstverständlich natürlich. Das wollte ich hier berichten. Es ist gut, dass du das eben gesagt hast, dass das nicht in falschen Hals gerät. Auf jeden Fall. Nein, das ist schon richtig, ja. Ja. Aber weißt du was, wenn man so...
0: Regnet, ist es nass.
1: Wenn man Schmacht hat, nicht, dann
0: Schmacht.
1: Dann isst du ja auch schon mal schnell was Bekanntes, nicht? Und auch so, was dein Auge so sieht oder beide Augen sieht, ne, sieht gut aus und Ex und Hop und weg damit,
0: Ex
1: nicht?
0: Und Hop.
1: Ja, und neulich bei Bekannten, du, da haben wir Gehwegplatten gepflastert, nicht? So auf die Schnelle. Und mit der Zeit, weißt du, denn du der Puckel wie und so, ich sag das auch noch, weißt du, auch ein Kaffee und ein Brötchen oder sowas wäre jetzt nicht schlecht. Lecker. Yo, haben die auch auf die Schnelle gemacht, sagt er, nimm hin, yo. Und ich beiß rein und eine Sekunde später war ich hellwach, Popeye, als wenn er Spinat gefressen hätte, du. Ich sag dir das. Und zwar war das ein Brötchen mit Samba Oleg.
0: Samba Oleg.
1: Statt Erdbeermarmelade. Dieser Lausemensch.
0: Ich hatte ein Brötchen mit Cha-Cha-Cha.
1: Tatsächlich?
0: Ja, genau.
1: Alter, glaub nicht alles, was dein Auge sieht, denn Pfeffer und Salz sehen auch gleich aus. Genau.
0: Meinst du?
1: Ja, also bei uns jedenfalls. Kommt drauf.
0: Also Ketchup nehmen.
1: Ich meine, man kann ja auch gebrauchtes...
0: Braune Gewürzflüssigkeit geht auch immer, weißt du, ja.
1: Gebrauchtes Salz oder irgendwie. Man muss ja nicht alles wegschmeißen.
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0: The Cure wird das sein. Close to me, der Titel. Einen schönen Samstagmorgen. Moin.

0: So, da hat einer gefragt, echt, Pfeffer und Salz sehen gleich aus? Stimmt ja nicht.
1: Nein, von der Körnung sicherlich auch nicht, aber ich meine weiß, also vom... Oh, das ist aber heute...
0: Weißen und schwarzen Pfeffer gibt es, mein Lieber.
1: Ja,
0: das also sieht das nicht gleich aus.
1: Pfeffer und Salz sehen gleich aus. Aber das ist so ein alter...
0: Und Salz kann natürlich auch anders aussehen. Du kannst Streusalz haben, das ist viel dicker.
1: Ja.
0: Ne? Streusalz aufs gekochte Ei tut sich auch gut, ne? Brauchst nur einen vielleicht nehmen.
1: Auf der Straße sieht auch anders aus. Das... oh Gott, ja, jetzt habe ich aber was gesagt, aber ist ja egal.
0: Nee, egal, ist Käse, nein, von allen Seiten, das weißt du doch.
1: Ja, ich liebe es, diese Kommunikation unter uns, jetzt nicht unter uns beiden, dir natürlich auch, aber dass ihr an den Radiogeräten aufpasst und sagt, hallo, da hast du aber was gesagt. Das ja, ist richtig, genau. Ich lerne aus an. Und das macht uns ja aus, dass wir morgens zusammen frühstücken an einem Tisch, so Muck wieder hat. Und dann macht das auch wieder Spaß.
0: Aber hallo, das macht immer Spaß.
1: Da kannst du wohl laut sagen. Und das seit über 15 Jahren. Schönes Echt? Ding, ich sag dir das. Ich
0: bin ja kein Mann.
1: Wer? Du nicht? Habe ich jetzt was Falsches gesagt?
0: Du bist kein Mann?
1: Ich weiß das nicht. Lass mal hören.
0: Linda Hesse, ich bin ja kein Mann.
1: Okay.
0: Okay.

0: Guten Morgen, das Radio-Frühstück.
1: Ganz genau, und das geht auch noch ein bisschen, weil wir haben nämlich noch lange nicht alles aufgegessen hier.
2: Nee, aufgegessen haben wir noch nicht alles.
1: Krümel müssen wir noch einsuchen, ne?
2: Aber
1: du musst die Krümel nachher noch einsuchen.
2: Ja, ich bin bereit dazu.
1: Das ist gut, ja.
2: Ja, ich habe extra meine Krümelbrille aufgesetzt. Das hier
1: Krümelbrille.
2: Alle, ja. Aber das war ein schönes Lied, weißt du. Diese Frauensleute, weißt du das? Ist das nicht schön, dass wir die haben? Ist das nicht schön, dass wir die haben? Ach, herrlich, du. Also beim besten Willen. Ich genieße das, sag mal, du.
1: Ja, Gesundheit.
2: Liebe Grüße.
1: Wenn man genießt, muss man Gesundheit sagen, ne?
2: Ach so, und was ich noch sagen wollte. Der Einwand, was ich sagte mit Pfeffer und Salz,
1: ja,
2: der ist richtig. Weißt du, es muss nämlich heißen, Zucker und Salz sehen gleich aus.
1: Aha.
2: Da habe ich nicht da habe ich mich so verplappert.
1: Zucker gibt es auch verschiedene Körnungen, mein Lieber.
2: Ja, gibt es auch. Aber da
1: Candies, zum Beispiel, der in Tee kommt.
2: Okay, ich gebe mich geschlagen. Ich sag sowas nie wieder. Liebe Grüße, aber deswegen an die Leute,
1: die ohne Zucker im Kaffee klarkommen.
2: Ja, auf die auf jeden Fall, weil es ist ja auch gesund. Aber nichts gegen die Zuckerindustrie. Also beim besten Willen brauchen du was, ja.
1: Die also, Steuer kommen, ne?
2: Richtig. Liebe Grüße an die Leute, die im Wartezimmer beim Doktor oder anderswo einfach mal ein nettes Gespräch anfangen.
1: Heute ist keine Sprechstunde.
2: Nee, ich rede doch nicht von heute. Ich rede, wenn man beim Doktor ist. Beim Doktor.
1: Du kannst aber heute ja nicht beim Doktor sein, weil heute keine Sprechstunde ist.
2: Also ich will nochmal. Liebe Grüße an die Leute, die im Wartezimmer beim Doktor oder anderswo nicht unbedingt heute einfach mal ein nettes Gespräch anfangen und die Gedanken auch bei den Menschen damit etwas abzulenken.
1: Echt?
2: Ist das nicht schön?
1: Nee.
2: Ach, doch, mal was Lustiges erzählen. Denn tut das schon alles nicht mehr so weh.
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So einen kleinen Ausflug nach Bayern rüber zu Niki. Und die meint jetzt, wegen dir habe ich den ganzen Mist an der Hacken. Niki, auf geht's, wegen dir.

0: Ich auch nicht, ich weiß manchmal auch nicht, was ich tue. Ich muss noch was vorlesen eben.
1: Ja.
0: Die Idee mit dem Spenderaufruf ist bei näherer Betrachtung doch ganz cool, schreibt er. Das ist der Uwe. Ich versuche das bei einer meiner nächsten Veranstaltungen auch. Dann der Aufruf bitte, liebe Besucher, bringt für die Bubble-Waffeln folgende Zutaten mit. Und das gilt dann für das Eis auch. In diesem Sinne euch und allen Zuhörern ein schönes Wochenende und dass die Besucher in Selz steht, ein tolles Fest feiern.
1: Ja.
0: Das wünschen wir denen natürlich auch.
1: Das wünschen
0: wir. Liebe Grüße vom Fischtown-Eispiraten, Uwe.
1: Oh, schön. Ja, da freuen wir uns. Da hast du...
0: Ja, noch ein Bild geschickt von deinem Eiswagen.
1: Ja, das ist schön. Prima. Super. Richtig so. Siehst du wohl. Und den Spruch des Tages habe ich ja auch noch für
0: dich. Tatsächlich?
1: Ja.
0: Muss das sein?
1: Ja, es muss. Also.
0: Kann ich so lange rausgehen?
1: Nein, du sollst jetzt mit anhören. Pass auf. Man kann so viel sagen, wenn man zur rechten Zeit den Mund hält.
0: Tatsächlich?
1: Ja.
0: Du machst das ja immer nicht.
1: Das war mir jetzt...
0: Quatschst du mal mir eine halbe Uhr ab hier.
1: Total klar, dass du das sagst.
0: Ja, ne?
1: Du bist so reizend.
0: Du kannst schon die Handfinger in die Hand nehmen, mein Lieber. Geht los gleich.
1: Ihr Lieben da draußen, das glaubt ihr alles gar nicht.
0: Wieso soll das nicht glauben?
1: Das ist, wenn euer Tag so beginnt wie unser heute im Studio, dann seid beglückwünscht, absolut.
0: Vor allen Dingen, weil die Sonne rausgekommen
1: ist. Ja, es macht immer wieder Spaß. Und wir hoffen, dass ein bisschen von unserer Freude zu euch rübergekommen ist. Fangt den Tag gut an. Und wenn was zu feiern gibt, dann feiert, ist wichtig.
0: Genau, feiern ist immer richtig.
1: Richtig, genau, richtig. Also, es ist so mein... Also, feiern finde ich ja sowieso immer klasse.
0: Findest du klasse?
1: Jo. Du irgendwo hingehen und richtig einen um Putz hauen. Also, nicht hauen, um Gottes Willen. Ja. Nein. Blöder Satz. Aber egal. Aber feiern tue ich gerne, ja.
0: Wir sind nächste Woche wieder da mit einer neuen Ausgabe vom Radio Frühstück. Dann ist auch wieder Bremer Freimarkt. Schauen wir mal, was da abgeht. Ansonsten, er wird wieder mit dabei sein. The Voice, die Stimme aus Stur, Conny Heidmann.
1: Horst hat's mal wieder schwer im Griff. Und gibt dem Ton den letzten Schliff. Musi Mick, Ton und Technik, Horst Reimers, The Real One, der einzigst wahre. Bis dann.
0: Tschüssi.
1: Tschüss.
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1: Im Studio Christiane Hampe. Schönen guten Tag. US-Präsident Donald Trump hat überraschend einen Deal mit Kreml-Chef Putin gemacht. Russland werde große Mengen Diesel in die USA und auf den Weltmarkt bringen, um die Spritpreise zu senken, so Trump. Der Deal überschattet ein Ukraine-Treffen in den USA, bei dem es um den nächsten Kriegswinter geht. Der ukrainische Präsident Zelensky kritisierte den Deal denn auch scharf. Die Lockerung der Sanktionen gegen Russland sei ein Zeichen von Schwäche und spiele Russland in die Hände. Trump steht schon länger wegen der hohen Spritpreise innenpolitisch unter Druck. Ausgelöst wurden die hohen Spritpreise vor allem durch den Iran-Krieg. Immer öfter kommt es vor, dass sich KI-Modelle selbstständig machen. In den USA gab es jetzt schon wieder einen Fall. Und wieder ist die Firma Anthropic betroffen. Tom Husse.
2: Ja, ein KI-Modell des Unternehmens hat Kontakt mit der Polizei in Philadelphia aufgenommen und einen falschen Hinweis zu einem ungelösten Mordfall geschickt. Und damit nicht genug. Wie mehrere Medien schreiben, hat die KI auch mehrere Visa-Anträge erstellt und beim US-Außenministerium eingereicht. Der Vorfall mit der Polizei ist schon im Juli passiert. Anthropic hat es aber erst im September mitbekommen.
1: Viele süße Getränke werden wohl in Zukunft teurer. Wie die Bild schreibt, haben sich Union und SPD bei der Zuckersteuer geeinigt. Die soll ab Juli nächsten Jahres kommen und für Unternehmen gelten, die über 70.000 Liter pro Jahr abfüllen, wie zum Beispiel Coca-Cola oder auch Pepsi. Es geht voran bei der Regierungsbildung in Mecklenburg-Vorpommern. SPD, Linke und Grüne wollen in Koalitionsgespräche gehen. Die AfD hatte die Landtagswahl im September zwar gewonnen, mit der Partei will aber niemand gemeinsam regieren. Crash-Out, Rage-Bait oder Peak. Das Jugendwort des Jahres wird heute verkündet. Crash-Out bedeutet etwa, die Fassung zu verlieren, wird aber oft auch ironisch benutzt. Rage-Bait sind Inhalte im Netz, die bewusst provozieren und so Reichweite schaffen sollen. Und Peak bedeutet, besser geht's nicht.
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3: Das Wetter. Der Samstag beginnt vielerorts wolkig. Örtlich fällt noch Regen. Im Süden bleibt es länger nass, während die Niederschläge andernorts nachlassen. Im Nordwesten und an den Küsten nehmen die Schauer wieder zu. Vereinzelt sind Gewitter dabei. Sonst gibt es auch sonnige Abschnitte. Dazu weht ein mäßiger, zeitweise böiger Südwest- bis Westwind. Für Berlin werden 18 Grad bei heiterem Wetter erwartet. Leipzig kommt auf 17 Grad, ebenfalls mit Sonnenschein. In Hamburg und Bremen sind es jeweils 15 Grad mit leichtem Regen. Hannover erreicht 15 Grad mit Schauern. Köln kommt bei vielen Wolken auf 16 Grad, Frankfurt am Main auf 18 Grad. Die Aussichten. In der Nacht zum Sonntag sind an der Nordsee weitere Schauer und einzelne Gewitter möglich, örtlich auch mit kräftigem Regen. Sonst beruhigt sich das Wetter zunehmend. Die Tiefstwerte liegen zwischen 4 und 10 Grad. Das war's vom Wetter für den Vormittag. Kommen Sie gut in den Tag.
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0: Das Wetter. Der Samstag beginnt vielerorts wolkig. Örtlich fällt noch Regen. Im Süden bleibt es länger nass, während die Niederschläge andernorts nachlassen. Im Nordwesten und an den Küsten nehmen die Schauer wieder zu. Vereinzelt sind Gewitter dabei. Sonst gibt es auch sonnige Abschnitte. Dazu weht ein mäßiger, zeitweise böiger Südwest- bis Westwind. Für Berlin werden 18 Grad bei heiterem Wetter erwartet. Leipzig kommt auf 17 Grad, ebenfalls mit Sonnenschein. In Hamburg und Bremen sind es jeweils 15 Grad mit leichtem Regen. Hannover erreicht 15 Grad mit Schauern. Köln kommt bei vielen Wolken auf 16 Grad, Frankfurt am Main auf 18 Grad. Die Aussichten. In der Nacht zum Sonntag sind an der Nordsee weitere Schauer und einzelne Gewitter möglich, örtlich auch mit kräftigem Regen. Sonst beruhigt sich das Wetter zunehmend. Die Tiefstwerte liegen zwischen 4 und 10 Grad. Das war's vom Wetter für den Vormittag. Kommen Sie gut in den Tag.
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2: Im Studio Christiane Hampe. Schönen guten Tag. US-Präsident Donald Trump hat überraschend einen Deal mit Kreml-Chef Putin gemacht. Russland werde große Mengen Diesel in die USA und auf den Weltmarkt bringen, um die Spritpreise zu senken, so Trump. Der Deal überschattet ein Ukraine-Treffen in den USA, bei dem es um den nächsten Kriegswinter geht. Der ukrainische Präsident Zelensky kritisierte den Deal denn auch scharf. Die Lockerung der Sanktionen gegen Russland sei ein Zeichen von Schwäche und spiele Russland in die Hände. Trump steht schon länger wegen der hohen Spritpreise innenpolitisch unter Druck. Ausgelöst wurden die hohen Spritpreise vor allem durch den Iran-Krieg. Immer öfter kommt es vor, dass sich KI-Modelle selbstständig machen. In den USA gab es jetzt schon wieder einen Fall und wieder ist die Firma Anthropic betroffen. Tom Husse.
3: Ja, ein KI-Modell des Unternehmens hat Kontakt mit der Polizei in Philadelphia aufgenommen und einen falschen Hinweis zu einem ungelösten Mordfall geschickt. Und damit nicht genug. Wie mehrere Medien schreiben, hat die KI auch mehrere Visa-Anträge erstellt und beim US-Außenministerium eingereicht. Der Vorfall mit der Polizei ist schon im Juli passiert. Anthropic hat es aber erst im September mitbekommen.
2: Viele süße Getränke werden wohl in Zukunft teurer. Wie die Bild schreibt, haben sich Union und SPD bei der Zuckersteuer geeinigt. Die soll ab Juli nächsten Jahres kommen und für Unternehmen gelten, die über 70.000 Liter pro Jahr abfüllen, wie zum Beispiel Coca-Cola oder auch Pepsi. Es geht voran bei der Regierungsbildung in Mecklenburg-Vorpommern. SPD, Linke und Grüne wollen in Koalitionsgespräche gehen. Die AfD hatte die Landtagswahl im September zwar gewonnen, mit der Partei will aber niemand gemeinsam regieren. Crash-Out, Rage-Bait oder Peak. Das Jugendwort des Jahres wird heute verkündet. Crash-Out bedeutet etwa, die Fassung zu verlieren, wird aber oft auch ironisch benutzt. Rage-Bait sind Inhalte im Netz, die bewusst provozieren und so Reichweite schaffen sollen. Und Peak bedeutet, besser geht's nicht.
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4: Das Wetter. Der Samstag beginnt vielerorts wolkig. Örtlich fällt noch Regen. Im Süden bleibt es länger nass, während die Niederschläge andernorts nachlassen. Im Nordwesten und an den Küsten nehmen die Schauer wieder zu. Vereinzelt sind Gewitter dabei. Sonst gibt es auch sonnige Abschnitte. Dazu weht ein mäßiger, zeitweise böiger Südwest- bis Westwind. Für Berlin werden 18 Grad bei heiterem Wetter erwartet. Leipzig kommt auf 17 Grad, ebenfalls mit Sonnenschein. In Hamburg und Bremen sind es jeweils 15 Grad mit leichtem Regen. Hannover erreicht 15 Grad mit Schauern. Köln kommt bei vielen Wolken auf 16 Grad, Frankfurt am Main auf 18 Grad. Die Aussichten. In der Nacht zum Sonntag sind an der Nordsee weitere Schauer und einzelne Gewitter möglich, örtlich auch mit kräftigem Regen. Sonst beruhigt sich das Wetter zunehmend. Die Tiefstwerte liegen zwischen 4 und 10 Grad. Das war's vom Wetter für den Vormittag. Kommen Sie gut in den Tag.
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0: Das Wetter. Der Samstag beginnt vielerorts wolkig. Örtlich fällt noch Regen. Im Süden bleibt es länger nass, während die Niederschläge andernorts nachlassen. Im Nordwesten und an den Küsten nehmen die Schauer wieder zu. Vereinzelt sind Gewitter dabei. Sonst gibt es auch sonnige Abschnitte. Dazu weht ein mäßiger, zeitweise böiger Südwest- bis Westwind. Für Berlin werden 18 Grad bei heiterem Wetter erwartet. Leipzig kommt auf 17 Grad, ebenfalls mit Sonnenschein. In Hamburg und Bremen sind es jeweils 15 Grad mit leichtem Regen. Hannover erreicht 15 Grad mit Schauern. Köln kommt bei vielen Wolken auf 16 Grad. Frankfurt am Main auf 18 Grad. Die Aussichten. In der Nacht zum Sonntag sind an der Nordsee weitere Schauer und einzelne Gewitter möglich, örtlich auch mit kräftigem Regen. Sonst beruhigt sich das Wetter zunehmend. Die Tiefstwerte liegen zwischen 4 und 10 Grad. Das war's vom Wetter für den Vormittag. Kommen Sie gut in den Tag.
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2: Im Studio Christiane Hampe. Schönen guten Tag. Die Union streitet über ihren Umgang mit der AfD. Ein Knackpunkt ist die Brandmauer. Ein Konzept, das CSU-Vize Manfred Weber abschaffen will. Finn Riebesel-Freundlieb.
3: Weber sieht in der Brandmauer, also der Abgrenzung zur AfD, eine große Belastung für die Union. CDU und CSU seien so gezwungen, mit linken Parteien zusammenzuarbeiten, sagte er der Süddeutschen Zeitung. Aus der Union kommen aber auch andere Stimmen. CDU-Vize und Bundesfamilienministerin Prien hat sich zuletzt erst klar gegen die AfD positioniert. Sie hatte den Parteiausschluss von CDU-Politikern gefordert, die in Sachsen-Anhalt möglicherweise für den neuen AfD-Landtagspräsidenten gestimmt hatten.
2: US-Präsident Trump hat überraschend einen Deal mit Kreml-Chef Putin gemacht. Russland werde große Mengen Diesel in die USA und auf den Weltmarkt bringen, um die Spritpreise zu senken, so Trump. Der Deal überschattet ein Ukraine-Treffen in den USA, bei dem es um den nächsten Kriegswinter geht. Trump steht schon länger wegen der hohen Spritpreise durch den Iran-Krieg innenpolitisch unter Druck. Ein Krieg, den die USA mit ausgelöst haben. Viele süße Getränke werden wohl in Zukunft teurer. Wie die Bild schreibt, haben sich Union und SPD bei der Zuckersteuer geeinigt. Die soll ab Juli nächsten Jahres kommen und für Unternehmen gelten, die über 70.000 Liter pro Jahr abfüllen. Wie zum Beispiel Coca-Cola oder auch Pepsi. Crash-Out, Rage-Bait oder Peak. Das Jugendwort des Jahres wird heute verkündet. Crash-Out bedeutet etwa, die Fassung zu verlieren, wird aber oft auch ironisch benutzt. Rage-Bait sind Inhalte im Netz, die bewusst provozieren und so Reichweite schaffen sollen. Und Peak bedeutet, besser geht's nicht. In der Fußball-Bundesliga kann der FC Bayern heute die Tabellenspitze zurückerobern. Dafür muss der Rekordmeister gegen Augsburg gewinnen. Außerdem empfängt unter anderem Hoffenheim den HSV. Stuttgart ist in Paderborn zu Gast und Leipzig spielt gegen Frankfurt.
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4: Das Wetter. Im Süden halten sich dichte Wolken mit Regen, der sich im Laufe des Tages zu den Alpen zurückzieht. Im Nordwesten und an der Nordsee bleibt es wechselhaft mit Schauern und einzelnen Gewittern. Im Nordseeumfeld kann es bei wiederholten Schauern auch länger anhaltend kräftig regnen. In den übrigen Gebieten wechseln Wolken und sonnige Abschnitte. Meist bleibt es trocken. Die Tageshöchsttemperaturen liegen zwischen 13 und 19 Grad. Der Südwest- bis Westwind frischt auf. An den Küsten und in einigen Hochlagen sind stürmische Böen möglich. Die Aussichten. In der Nacht zum Sonntag lassen die Schauer abseits der Küsten nach. Gebietsweise klart es auf. Örtlich bilden sich Nebelfelder. Die Temperaturen sinken auf 4 bis 10 Grad. Am Sonntag wechseln Sonne und Wolken mit Schauern, im Norden häufiger als im Süden. Die Höchstwerte liegen zwischen 12 und 18 Grad. Soweit der Wetterbericht. 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

0: Das Wetter. Im Süden halten sich dichte Wolken mit Regen, der sich im Laufe des Tages zu den Alpen zurückzieht. Im Nordwesten und an der Nordsee bleibt es wechselhaft mit Schauern und einzelnen Gewittern. Im Nordseeumfeld kann es bei wiederholten Schauern auch länger anhaltend kräftig regnen. In den übrigen Gebieten wechseln Wolken und sonnige Abschnitte. Meist bleibt es trocken. Die Tageshöchsttemperaturen liegen zwischen 13 und 19 Grad. Der Südwest- bis Westwind frischt auf. An den Küsten und in einigen Hochlagen sind stürmische Böen möglich. Die Aussichten. In der Nacht zum Sonntag lassen die Schauer abseits der Küsten nach. Gebietsweise klart es auf. Örtlich bilden sich Nebelfelder. Die Temperaturen sinken auf 4 bis 10 Grad. Am Sonntag wechseln Sonne und Wolken mit Schauern, im Norden häufiger als im Süden. Die Höchstwerte liegen zwischen 12 und 18 Grad. Soweit der Wetterbericht. Zurück ins Studio.
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1: Im Studio Christiane Hampe. Schönen guten Tag. Die Union streitet über ihren Umgang mit der AfD. Ein Knackpunkt ist die Brandmauer. Ein Konzept, das CSU-Vize Manfred Weber abschaffen will. Finn Riebesel-Freundlieb.
2: Weber sieht in der Brandmauer, also der Abgrenzung zur AfD, eine große Belastung für die Union. CDU und CSU seien so gezwungen, mit linken Parteien zusammenzuarbeiten, sagte er der Süddeutschen Zeitung. Aus der Union kommen aber auch andere Stimmen. CDU-Vize und Bundesfamilienministerin Prien hat sich zuletzt erst klar gegen die AfD positioniert. Sie hatte den Parteiausschluss von CDU-Politikern gefordert, die in Sachsen-Anhalt möglicherweise für den neuen AfD-Landtagspräsidenten gestimmt hatten.
1: Die Bauindustrie warnt vor den Enteignungsplänen der Linken in Berlin. Banken halten sich schon jetzt mit Krediten zurück und Investoren springen ab, sagte Bauindustriepräsident Demuth der Neuen Osnabrücker Zeitung. Die Linke, Wahlsieger in Berlin, will große Immobilienkonzerne vergesellschaften. Crashout, Ragebait oder Peak. Eins davon wird das Jugendwort des Jahres. Auf der Frankfurter Buchmesse wird heute der Sieger verkündet. Silas Quiring erklärt uns die Finalisten.
3: Ich gehe crash out. Damit drückt man aus, dass man quasi die Fassung verliert. Oft wird das aber auch ironisch verwendet bei eigentlichen Kleinigkeiten. Ragebait meint Kommentare oder andere Inhalte im Netz, die bewusst provozieren sollen, meist weil das Interaktionen und damit mehr Reichweite schafft. Wer etwas als Peak bezeichnet, also Englisch für Gipfel oder Spitze, der sagt, besser geht's nicht. Der Nonsensbegriff 6-7 hatte es bei der Langenscheid-Abstimmung überraschend nicht unter die Top 3 geschafft.
1: Was der Dieseldeal von US-Präsident Trump und Kreml-Chef Putin wirklich bringen wird, ist fraglich. 300.000 Tonnen Diesel will Russland in diesem Monat liefern, klingt viel. Zahlen der US-Energiebehörde zeigen aber, diese Menge würde allein in den USA gerade mal für 14 Stunden reichen. In der Fußball-Bundesliga kann der FC Bayern heute die Tabellenspitze zurückerobern. Dafür muss der Rekordmeister gegen Augsburg gewinnen. Außerdem empfängt unter anderem Hoffenheim den HSV. Stuttgart ist in Paderborn zu Gast und Leipzig spielt gegen Frankfurt.
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4: Das Wetter. Im Süden halten sich dichte Wolken mit Regen, der sich im Laufe des Tages zu den Alpen zurückzieht. Im Nordwesten und an der Nordsee bleibt es wechselhaft mit Schauern und einzelnen Gewittern. Im Nordseeumfeld kann es bei wiederholten Schauern auch länger anhaltend kräftig regnen. In den übrigen Gebieten wechseln Wolken und sonnige Abschnitte. Meist bleibt es trocken. Die Tageshöchsttemperaturen liegen zwischen 13 und 19 Grad. Der Südwest- bis Westwind frischt auf. An den Küsten und in einigen Hochlagen sind stürmische Böen möglich. Die Aussichten. In der Nacht zum Sonntag lassen die Schauer abseits der Küsten nach. Gebietsweise klart es auf. Örtlich bilden sich Nebelfelder. Die Temperaturen sinken auf 4 bis 10 Grad. Am Sonntag wechseln Sonne und Wolken mit Schauern, im Norden häufiger als im Süden. Die Höchstwerte liegen zwischen 12 und 18 Grad. Soweit der Wetterbericht. 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

0: Das Wetter. Im Süden halten sich dichte Wolken mit Regen, der sich im Laufe des Tages zu den Alpen zurückzieht. Im Nordwesten und an der Nordsee bleibt es wechselhaft mit Schauern und einzelnen Gewittern. Im Nordseeumfeld kann es bei wiederholten Schauern auch länger anhaltend kräftig regnen. In den übrigen Gebieten wechseln Wolken und sonnige Abschnitte. Meist bleibt es trocken. Die Tageshöchsttemperaturen liegen zwischen 13 und 19 Grad. Der Südwest- bis Westwind frischt auf. An den Küsten und in einigen Hochlagen sind stürmische Böen möglich. Die Aussichten. In der Nacht zum Sonntag lassen die Schauer abseits der Küsten nach. Gebietsweise klart es auf. Örtlich bilden sich Nebelfelder. Die Temperaturen sinken auf 4 bis 10 Grad. Am Sonntag wechseln Sonne und Wolken mit Schauern, im Norden häufiger als im Süden. Die Höchstwerte liegen zwischen 12 und 18 Grad. Soweit der Wetterbericht. Zurück ins Studio.
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1: Im Studio Holger Dilk. Schönen guten Tag. Die Union streitet über ihren Umgang mit der AfD. Ein Knackpunkt ist die Brandmauer, ein Konzept, das CSU-Vize Manfred Weber abschaffen will. Finn Rebesell, Freundlieb.
2: Weber sieht in der Brandmauer, also der Abgrenzung zur AfD, eine große Belastung für die Union. CDU und CSU seien so gezwungen, mit linken Parteien zusammenzuarbeiten, sagte er der Süddeutschen Zeitung. Aus der Union kommen aber auch andere Stimmen. CDU-Vize und Bundesfamilienministerin Prien hat sich zuletzt erst klar gegen die AfD positioniert. Sie hatte den Parteiausschluss von CDU-Politikern gefordert, die in Sachsen-Anhalt möglicherweise für den neuen AfD-Landtagspräsidenten gestimmt hatten.
1: Was der Dieseldeal von US-Präsident Trump und Kreml-Chef Putin wirklich bringen wird, ist fraglich. 300.000 Tonnen Diesel will Russland in diesem Monat auf den Weltmarkt bringen. Allein in den USA würde diese Menge aber gerade mal für etwa 14 Stunden reichen. Mit dem Deal will Trump die hohen Spritpreise noch vor den Kongresswahlen senken. Daraus wird aber so nichts, sagt der Politikwissenschaftler Thomas Jäger bei NTV.
3: Trump will eine Erwartung verkaufen. Nämlich die Wähler sollen denken, ja, das kommt dann nachher schon. Trump hat es versprochen, wie wir ja auch alle $5,000 bekommen, wenn die Republikaner die Wahl gewinnen. Nein, das wird alles nicht geschehen.
1: Die Bauindustrie warnt vor den Enteignungsplänen der Linken in Berlin. Banken halten sich schon jetzt mit Krediten zurück und Investoren springen ab, sagte Bauindustriepräsident Demuth der Neuen Osnabrücker Zeitung. Die Linke, Wahlsieger in Berlin, will große Immobilienkonzerne vergesellschaften. Für Restaurants, Imbisse und Co. sollten Lebensmittelkontrollen bundesweit einheitlich sein. Das fordert der Bundesverband der Lebensmittelchemiker. Ohne gemeinsame Vorgaben befürchtet er weniger und schlechtere Kontrollen. Schon wieder hat sich ein KI-Modell der Firma Anthropic selbstständig gemacht. Die künstliche Intelligenz hat einen falschen Hinweis zu einem Mordfall an die Polizei von Philadelphia geschickt. Außerdem soll sie Visa-Anträge erstellt und beim US-Außenministerium eingereicht haben. In der Fußball-Bundesliga kann der FC Bayern heute die Tabellenspitze zurückerobern. Dafür muss der Rekordmeister gegen Augsburg gewinnen. Außerdem empfängt unter anderem Hoffenheim den HSV. Stuttgart ist in Paderborn zu Gast und Leipzig spielt gegen Frankfurt.
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4: Das Wetter. Im Süden halten sich dichte Wolken mit Regen, der sich im Laufe des Tages zu den Alpen zurückzieht. Im Nordwesten und an der Nordsee bleibt es wechselhaft mit Schauern und einzelnen Gewittern. Im Nordseeumfeld kann es bei wiederholten Schauern auch länger anhaltend kräftig regnen. In den übrigen Gebieten wechseln Wolken und sonnige Abschnitte. Meist bleibt es trocken. Die Tageshöchsttemperaturen liegen zwischen 13 und 19 Grad. Der Südwest- bis Westwind frischt auf. An den Küsten und in einigen Hochlagen sind stürmische Böen möglich. Die Aussichten. In der Nacht zum Sonntag lassen die Schauer abseits der Küsten nach. Gebietsweise klart es auf. Örtlich bilden sich Nebelfelder. Die Temperaturen sinken auf 4 bis 10 Grad. Am Sonntag wechseln Sonne und Wolken mit Schauern, im Norden häufiger als im Süden. Die Höchstwerte liegen zwischen 12 und 18 Grad. Soweit der Wetterbericht. 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

Guten Tag, mein Sohn. 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

0: Das Wetter. Im Süden halten sich dichte Wolken mit Regen, der sich im Laufe des Tages zu den Alpen zurückzieht. Im Nordwesten und an der Nordsee bleibt es wechselhaft mit Schauern und einzelnen Gewittern. Im Nordseeumfeld kann es bei wiederholten Schauern auch länger anhaltend kräftig regnen. In den übrigen Gebieten wechseln Wolken und sonnige Abschnitte. Meist bleibt es trocken. Die Tageshöchsttemperaturen liegen zwischen 13 und 19 Grad. Der Südwest- bis Westwind frischt auf. An den Küsten und in einigen Hochlagen sind stürmische Böen möglich. Die Aussichten. In der Nacht zum Sonntag lassen die Schauer abseits der Küsten nach. Gebietsweise klart es auf. Örtlich bilden sich Nebelfelder. Die Temperaturen sinken auf 4 bis 10 Grad. Am Sonntag wechseln Sonne und Wolken mit Schauern, im Norden häufiger als im Süden. Die Höchstwerte liegen zwischen 12 und 18 Grad. Soweit der Wetterbericht. 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
2: Im Studio Holger Dilk. Schönen guten Tag. In der Union wird mal wieder über die Brandmauer zur AfD diskutiert. CSU-Vize Manfred Weber findet, das Konzept ist gescheitert und eine Riesenbelastung. Die Union sei so gezwungen, mit linken Parteien zusammenzuarbeiten, sagte Weber der Süddeutschen Zeitung. Aus der Union kommen aber auch andere Stimmen. CDU-Vize und Familienministerin Prien hat sich zuletzt erst klar gegen die AfD positioniert. Sie hatte den Parteiausschluss von CDU-Politikern verlangt, die in Sachsen-Anhalt möglicherweise für den neuen AfD-Landtagspräsidenten gestimmt hatten. US-Präsident Trump sorgt mit seinem Kraftstoffdeal mit Russlands Präsident Putin einmal mehr für Furore. 300.000 Tonnen Diesel wollen die Russen in diesem Monat für die USA und den Weltmarkt bereitstellen. Klingt ja an sich erst einmal viel, Tom Husson.
3: Ja, aber das ist es eigentlich gar nicht, denn allein die USA verbrauchen sehr viel Diesel. Dort würden die 300.000 Tonnen gerade mal für 14 Stunden reichen. Das zeigen Zahlen der US-Energiebehörde. Die hohen Spritpreise setzen Trump vor den Kongresswahlen immer mehr unter Druck. Er muss liefern. Kritik an dem Trump-Putin-Deal kommt vor allem aus der Ukraine. Solche Geschenke an Putin würden den Krieg nicht beenden, sagte der ukrainische Präsident Zelensky.
2: Das Jugendwort des Jahres steht fest. Ragebite ist es geworden. Das hat der Langenscheid Verlag mitgeteilt. Ragebite steht für Inhalte im Netz, die bewusst provozieren und so Reichweite schaffen sollen. Unter den Finalisten waren auch Crash Out und Peak. Eine KI des US-Unternehmens Anthropic hat einen falschen Hinweis zu einem Mordfall an die Polizei geschickt. Passiert ist das Ganze schon im Juli. Anthropic hatte es aber erst später bemerkt. In letzter Zeit kommt es immer wieder vor, dass sich KI selbstständig macht. In der Fußball-Bundesliga wollen die Bayern den Patzer von Dortmund heute ausnutzen. Gewinnt der Rekordmeister in Augsburg, ist er wieder Tabellenführer. Anstoß ist um 15.30 Uhr. Zeitgleich empfängt unter anderem Mainz-Leverkusen und Union Berlin spielt gegen Elversberg. Im Abendspiel muss Frankfurt in Leipzig ran.
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4: Das Wetter. Im Süden halten sich dichte Wolken mit Regen, der sich im Laufe des Tages zu den Alpen zurückzieht. Im Nordwesten und an der Nordsee bleibt es wechselhaft mit Schauern und einzelnen Gewittern. Im Nordseeumfeld kann es bei wiederholten Schauern auch länger anhaltend kräftig regnen. In den übrigen Gebieten wechseln Wolken und sonnige Abschnitte. Meist bleibt es trocken. Die Tageshöchsttemperaturen liegen zwischen 13 und 19 Grad. Der Südwest- bis Westwind frischt auf. An den Küsten und in einigen Hochlagen sind stürmische Böen möglich. Die Aussichten. In der Nacht zum Sonntag lassen die Schauer abseits der Küsten nach. Gebietsweise klart es auf. Örtlich bilden sich Nebelfelder. Die Temperaturen sinken auf 4 bis 10 Grad. Am Sonntag wechseln Sonne und Wolken mit Schauern, im Norden häufiger als im Süden. Die Höchstwerte liegen zwischen 12 und 18 Grad. Soweit der Wetterbericht. Zurück ins Studio.
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0: Das Wetter. Im Süden halten sich dichte Wolken mit Regen, der sich im Laufe des Tages zu den Alpen zurückzieht. Im Nordwesten und an der Nordsee bleibt es wechselhaft mit Schauern und einzelnen Gewittern. Im Nordseeumfeld kann es bei wiederholten Schauern auch länger anhaltend kräftig regnen. In den übrigen Gebieten wechseln Wolken und sonnige Abschnitte. Meist bleibt es trocken. Die Tageshöchsttemperaturen liegen zwischen 13 und 19 Grad. Der Südwest- bis Westwind frischt auf. An den Küsten und in einigen Hochlagen sind stürmische Böen möglich. Die Aussichten. In der Nacht zum Sonntag lassen die Schauer abseits der Küsten nach. Gebietsweise klart es auf. Örtlich bilden sich Nebelfelder. Die Temperaturen sinken auf 4 bis 10 Grad. Am Sonntag wechseln Sonne und Wolken mit Schauern, im Norden häufiger als im Süden. Die Höchstwerte liegen zwischen 12 und 18 Grad. Soweit der Wetterbericht. Zurück ins Studio.
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2: Im Studio Holger Dilk, schönen guten Tag. Lange wurde gerätselt, jetzt steht fest, Ragebait ist das Jugendwort des Jahres. Conny Mock, was heißt das denn nochmal?
3: Also der Begriff steht für Kommentare oder andere Inhalte im Netz, die bewusst provozieren sollen, meist weil das Interaktionen und damit mehr Reichweite schafft. Bei der Online-Abstimmung für das Jugendwort setzte sich Ragebait noch gegen zwei weitere Wörter durch, und zwar Peak, was besser geht's nicht bedeutet, und Crash Out, also wenn jemand die Fassung verliert. Das Jugendwort wird jedes Jahr vom Langenscheid Verlag gesucht. Etwa 1 Million Jugendliche hatten diesmal abgestimmt.
2: Die Union streitet über ihren Umgang mit der AfD. Ein Knackpunkt ist die Brandmauer, ein Konzept, das CSU-Vize Manfred Weber abschaffen will. Finn Rebesell, Freundlieb.
4: Weber sieht in der Brandmauer, also der Abgrenzung zur AfD, eine große Belastung für die Union. CDU und CSU seien so gezwungen, mit linken Parteien zusammenzuarbeiten, sagte er der Süddeutschen Zeitung. Aus der Union kommen aber auch andere Stimmen. CDU-Vize und Bundesfamilienministerin Prien hat sich zuletzt erst klar gegen die AfD positioniert. Sie hatte den Parteiausschluss von CDU-Politikern gefordert, die in Sachsen-Anhalt möglicherweise für den neuen AfD-Landtagspräsidenten gestimmt hatten.
2: Was der Diesel-Deal von US-Präsident Trump und Kreml-Chef Putin wirklich bringen wird, ist fraglich. 300.000 Tonnen Diesel will Russland in diesem Monat liefern. Klingt viel, Zahlen der US-Energiebehörde zeigen aber, diese Menge würde allein in den USA gerade mal für 14 Stunden reichen. Schon wieder hat sich ein KI-Modell der Firma Anthropic selbstständig gemacht. Die künstliche Intelligenz hat einen falschen Hinweis zu einem Mordfall an die Polizei von Philadelphia geschickt. Außerdem soll sie Visa-Anträge erstellt und beim US-Außenministerium eingereicht haben. Die Bauindustrie warnt vor den Enteignungsplänen der Linken in Berlin. Banken halten sich schon jetzt mit Krediten zurück und Investoren springen ab, sagte Bauindustriepräsident Demuth der Neuen Osnabrücker Zeitung. Die Linke, Wahlsieger in Berlin, will große Immobilienkonzerne vergesellschaften.
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5: Das Wetter. Im Süden halten sich dichte Wolken mit Regen, der sich im Laufe des Tages zu den Alpen zurückzieht. Im Nordwesten und an der Nordsee bleibt es wechselhaft mit Schauern und einzelnen Gewittern. Im Nordseeumfeld kann es bei wiederholten Schauern auch länger anhaltend kräftig regnen. In den übrigen Gebieten wechseln Wolken und sonnige Abschnitte. Meist bleibt es trocken. Die Tageshöchsttemperaturen liegen zwischen 13 und 19 Grad. Der Südwest- bis Westwind frischt auf. An den Küsten und in einigen Hochlagen sind stürmische Böen möglich. Die Aussichten. In der Nacht zum Sonntag lassen die Schauer abseits der Küsten nach. Gebietsweise klart es auf. Örtlich bilden sich Nebelfelder. Die Temperaturen sinken auf 4 bis 10 Grad. Am Sonntag wechseln Sonne und Wolken mit Schauern, im Norden häufiger als im Süden. Die Höchstwerte liegen zwischen 12 und 18 Grad. Soweit der Wetterbericht. Zurück ins Studio.
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0: Das Wetter. Im Süden halten sich dichte Wolken mit Regen, der sich im Laufe des Tages zu den Alpen zurückzieht. Im Nordwesten und an der Nordsee bleibt es wechselhaft mit Schauern und einzelnen Gewittern. Im Nordseeumfeld kann es bei wiederholten Schauern auch länger anhaltend kräftig regnen. In den übrigen Gebieten wechseln Wolken und sonnige Abschnitte. Meist bleibt es trocken. Die Tageshöchsttemperaturen liegen zwischen 13 und 19 Grad. Der Südwest- bis Westwind frischt auf. An den Küsten und in einigen Hochlagen sind stürmische Böen möglich. Die Aussichten. In der Nacht zum Sonntag lassen die Schauer abseits der Küsten nach. Gebietsweise klart es auf. Örtlich bilden sich Nebelfelder. Die Temperaturen sinken auf 4 bis 10 Grad. Am Sonntag wechseln Sonne und Wolken mit Schauern, im Norden häufiger als im Süden. Die Höchstwerte liegen zwischen 12 und 18 Grad. Soweit der Wetterbericht. Zurück ins Studio.
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2: Im Studio Holger Dilk, schönen guten Tag. Lange wurde gerätselt, jetzt steht fest, Ragebait ist das Jugendwort des Jahres. Colin Mock, was heißt das denn nochmal?
3: Also der Begriff steht für Kommentare oder andere Inhalte im Netz, die bewusst provozieren sollen, meist weil das Interaktionen und damit mehr Reichweite schafft. Bei der Online-Abstimmung für das Jugendwort setzte sich Ragebait noch gegen zwei weitere Wörter durch, und zwar Peak, was besser geht's nicht bedeutet, und Crash Out, also wenn jemand die Fassung verliert. Das Jugendwort wird jedes Jahr vom Langenscheid Verlag gesucht. Etwa 1 Million Jugendliche hatten diesmal abgestimmt.
2: In der Union wird mal wieder über die Brandmauer zur AfD diskutiert. CSU-Vize Manfred Weber findet, das Konzept ist gescheitert und eine Riesenbelastung. Die Union sei so gezwungen, mit linken Parteien zusammenzuarbeiten, sagte Weber der Süddeutschen Zeitung. Aus der Union kommen aber auch andere Stimmen. CDU-Vize und Familienministerin Prien hat sich zuletzt erst klar gegen die AfD positioniert. Sie hatte den Parteiausschluss von CDU-Politikern verlangt, die in Sachsen-Anhalt möglicherweise für den neuen AfD-Landtagspräsidenten gestimmt hatten. Ist der Dieseldeal von US-Präsident Trump und Kreml-Chef Putin eine Luftnummer? Darüber wird gerade diskutiert. 300.000 Tonnen Diesel wollen die Russen in diesem Monat für die USA und den Weltmarkt bereitstellen. Allein in den USA würde das aber nur für gut 14 Stunden reichen. Eine KI des US-Unternehmens Anthropic hat einen falschen Hinweis zu einem Mordfall an die Polizei geschickt. Passiert ist das Ganze schon im Juli. Anthropic hatte es aber erst später bemerkt. In letzter Zeit kommt es immer wieder vor, dass sich KI selbstständig macht. Die Türkei zieht beim Social-Media-Verbot für Kinder nach. Ab November sind TikTok oder Instagram für alle unter 15 Jahren tabu. Keine Dienste, die eine suchterzeugende Wirkung bei Kindern hervorrufen könnten, dürften angeboten werden, heißt es.
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4: Das Wetter. Im Süden halten sich dichte Wolken mit Regen, der sich im Laufe des Tages zu den Alpen zurückzieht. Im Nordwesten und an der Nordsee bleibt es wechselhaft mit Schauern und einzelnen Gewittern. Im Nordseeumfeld kann es bei wiederholten Schauern auch länger anhaltend kräftig regnen. In den übrigen Gebieten wechseln Wolken und sonnige Abschnitte. Meist bleibt es trocken. Die Tageshöchsttemperaturen liegen zwischen 13 und 19 Grad. Der Südwest- bis Westwind frischt auf. An den Küsten und in einigen Hochlagen sind stürmische Böen möglich. Die Aussichten. In der Nacht zum Sonntag lassen die Schauer abseits der Küsten nach. Gebietsweise klart es auf. Örtlich bilden sich Nebelfelder. Die Temperaturen sinken auf 4 bis 10 Grad. Am Sonntag wechseln Sonne und Wolken mit Schauern, im Norden häufiger als im Süden. Die Höchstwerte liegen zwischen 12 und 18 Grad. Soweit der Wetterbericht. Zurück ins Studio.
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war faszinierend. Eine Cosmo Morgana.

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0: Das Wetter. Im Süden halten sich dichte Wolken mit Regen, der sich im Laufe des Tages zu den Alpen zurückzieht. Im Nordwesten und an der Nordsee bleibt es wechselhaft mit Schauern und einzelnen Gewittern. Im Nordseeumfeld kann es bei wiederholten Schauern auch länger anhaltend kräftig regnen. In den übrigen Gebieten wechseln Wolken und sonnige Abschnitte. Meist bleibt es trocken. Die Tageshöchsttemperaturen liegen zwischen 13 und 19 Grad. Der Südwest- bis Westwind frischt auf. An den Küsten und in einigen Hochlagen sind stürmische Böen möglich. Die Aussichten. In der Nacht zum Sonntag lassen die Schauer abseits der Küsten nach. Gebietsweise klart es auf. Örtlich bilden sich Nebelfelder. Die Temperaturen sinken auf 4 bis 10 Grad. Am Sonntag wechseln Sonne und Wolken mit Schauern, im Norden häufiger als im Süden. Die Höchstwerte liegen zwischen 12 und 18 Grad. Soweit der Wetterbericht. Zurück ins Studio.
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2: Im Studio Holger Dilk. Schönen guten Abend. Lange wurde gerätselt, jetzt steht fest, Ragebait ist das Jugendwort des Jahres. Colin Mock, was heißt das denn nochmal?
3: Also der Begriff steht für Kommentare oder andere Inhalte im Netz, die bewusst provozieren sollen, meist weil das Interaktionen und damit mehr Reichweite schafft. Bei der Online-Abstimmung für das Jugendwort setzte sich Ragebait noch gegen zwei weitere Wörter durch, und zwar Peak, was besser geht's nicht bedeutet, und Crash Out, also wenn jemand die Fassung verliert. Das Jugendwort wird jedes Jahr vom Langenscheid Verlag gesucht. Etwa 1 Million Jugendliche hatten diesmal abgestimmt.
2: Die Union streitet über ihren Umgang mit der AfD. Ein Knackpunkt ist die Brandmauer, ein Konzept, das CSU-Vize Manfred Weber abschaffen will. Finn Rebesell, Freundlieb.
4: Weber sieht in der Brandmauer, also der Abgrenzung zur AfD, eine große Belastung für die Union. CDU und CSU seien so gezwungen, mit linken Parteien zusammenzuarbeiten, sagte er der Süddeutschen Zeitung. Aus der Union kommen aber auch andere Stimmen. CDU-Vize und Bundesfamilienministerin Prien hat sich zuletzt erst klar gegen die AfD positioniert. Sie hatte den Parteiausschluss von CDU-Politikern gefordert, die in Sachsen-Anhalt möglicherweise für den neuen AfD-Landtagspräsidenten gestimmt hatten.
2: Schon wieder hat sich ein KI-Modell der Firma Anthropic selbstständig gemacht. Die künstliche Intelligenz hat einen falschen Hinweis zu einem Mordfall an die Polizei von Philadelphia geschickt. Außerdem soll sie Visa-Anträge erstellt und beim US-Außenministerium eingereicht haben. Die Bauindustrie warnt vor den Enteignungsplänen der Linken in Berlin. Banken halten sich schon jetzt mit Krediten zurück und Investoren springen ab, sagte Bauindustriepräsident Demuth der Neuen Osnabrücker Zeitung. Die Linke, Wahlsieger in Berlin, will große Immobilienkonzerne vergesellschaften. Ein Punkt und ein Bundesliga-Rekord für den FC Augsburg gegen die Bayern. Beim 2:2 schoss der FCA nach 8 Sekunden das schnellste Tor der Ligageschichte. Außerdem spielten Union Berlin-Elversberg 1:0, Mainz-Leverkusen 3:4, Paderborn-Stuttgart 0:2 und Hoffenheim-Hamburger SV 2:3.
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5: Das Wetter. Im Süden halten sich dichte Wolken mit Regen, der sich im Laufe des Tages zu den Alpen zurückzieht. Im Nordwesten und an der Nordsee bleibt es wechselhaft mit Schauern und einzelnen Gewittern. Im Nordseeumfeld kann es bei wiederholten Schauern auch länger anhaltend kräftig regnen. In den übrigen Gebieten wechseln Wolken und sonnige Abschnitte. Meist bleibt es trocken. Die Tageshöchsttemperaturen liegen zwischen 13 und 19 Grad. Der Südwest- bis Westwind frischt auf. An den Küsten und in einigen Hochlagen sind stürmische Böen möglich. Die Aussichten. In der Nacht zum Sonntag lassen die Schauer abseits der Küsten nach. Gebietsweise klart es auf. Örtlich bilden sich Nebelfelder. Die Temperaturen sinken auf 4 bis 10 Grad. Am Sonntag wechseln Sonne und Wolken mit Schauern, im Norden häufiger als im Süden. Die Höchstwerte liegen zwischen 12 und 18 Grad. Soweit der Wetterbericht. Zurück ins Studio.
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0: Das Wetter. Im Süden halten sich dichte Wolken mit Regen, der sich im Laufe des Tages zu den Alpen zurückzieht. Im Nordwesten und an der Nordsee bleibt es wechselhaft mit Schauern und einzelnen Gewittern. Im Nordseeumfeld kann es bei wiederholten Schauern auch länger anhaltend kräftig regnen. In den übrigen Gebieten wechseln Wolken und sonnige Abschnitte. Meist bleibt es trocken. Die Tageshöchsttemperaturen liegen zwischen 13 und 19 Grad. Der Südwest- bis Westwind frischt auf. An den Küsten und in einigen Hochlagen sind stürmische Böen möglich. Die Aussichten. In der Nacht zum Sonntag lassen die Schauer abseits der Küsten nach. Gebietsweise klart es auf. Örtlich bilden sich Nebelfelder. Die Temperaturen sinken auf 4 bis 10 Grad. Am Sonntag wechseln Sonne und Wolken mit Schauern, im Norden häufiger als im Süden. Die Höchstwerte liegen zwischen 12 und 18 Grad. Soweit der Wetterbericht. 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
1: Im Studio Cornelius Dreger. Schönen guten Abend. Lange wurde gerätselt, jetzt steht fest. Ragebait ist das Jugendwort des Jahres. Colin Mock, was heißt das denn nochmal?
2: Also der Begriff steht für Kommentare oder andere Inhalte im Netz, die bewusst provozieren sollen, meist weil das Interaktionen und damit mehr Reichweite schafft. Bei der Online-Abstimmung für das Jugendwort setzte sich Ragebait noch gegen zwei weitere Wörter durch, und zwar Peak, was besser geht's nicht bedeutet, und Crash Out, also wenn jemand die Fassung verliert. Das Jugendwort wird jedes Jahr vom Langenscheid Verlag gesucht. Etwa 1 Million Jugendliche hatten diesmal abgestimmt.
1: In Mecklenburg-Vorpommern haben nun auch die Grünen auf einem kleinen Landesparteitag in Rostock für Koalitionsverhandlungen gestimmt. Die Gespräche mit SPD und Linken sollen am Montag in Schwerin beginnen. Nach der Landtagswahl hatte die bisherige Koalition aus SPD und Linke keine Mehrheit mehr. Die AfD als stärkste Fraktion findet keinen Partner für eine Regierungsbildung, weil sowohl BSW als auch CDU nicht im Parlament vertreten sind. Ist der Diesel-Deal von US-Präsident Trump und Kreml-Chef Putin eine Luftnummer? Darüber wird gerade diskutiert. 300.000 Tonnen Diesel wollen die Russen in diesem Monat für die USA und den Weltmarkt bereitstellen. Allein in den USA würde das aber nur für gut 14 Stunden reichen. In der Union wird mal wieder über die Brandmauer zur AfD diskutiert. CSU-Vize Manfred Weber findet, das Konzept ist gescheitert und eine Riesenbelastung. Die Union sei so gezwungen, mit linken Parteien zusammenzuarbeiten, sagte Weber der Süddeutschen Zeitung. Der FC Bayern hat den BVB-Patzer nicht genutzt und dabei das schnellste Bundesligator der Geschichte kassiert. In Augsburg gab es nach 8 Sekunden den Rückstand und am Ende nur ein 2:2. Die weiteren Ergebnisse: Union Berlin-Elversberg 1:0, Mainz-Leverkusen 3:4, Paderborn-Stuttgart 0:2 und Hoffenheim-HSV 2:3.
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3: Das Wetter. Im Süden halten sich dichte Wolken mit Regen, der sich im Laufe des Tages zu den Alpen zurückzieht. Im Nordwesten und an der Nordsee bleibt es wechselhaft mit Schauern und einzelnen Gewittern. Im Nordseeumfeld kann es bei wiederholten Schauern auch länger anhaltend kräftig regnen. In den übrigen Gebieten wechseln Wolken und sonnige Abschnitte. Meist bleibt es trocken. Die Tageshöchsttemperaturen liegen zwischen 13 und 19 Grad. Der Südwest- bis Westwind frischt auf. An den Küsten und in einigen Hochlagen sind stürmische Böen möglich. Die Aussichten. In der Nacht zum Sonntag lassen die Schauer abseits der Küsten nach. Gebietsweise klart es auf. Örtlich bilden sich Nebelfelder. Die Temperaturen sinken auf 4 bis 10 Grad. Am Sonntag wechseln Sonne und Wolken mit Schauern, im Norden häufiger als im Süden. Die Höchstwerte liegen zwischen 12 und 18 Grad. Soweit der Wetterbericht. 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

0: Das Wetter. Im Süden halten sich dichte Wolken mit Regen, der sich im Laufe des Tages zu den Alpen zurückzieht. Im Nordwesten und an der Nordsee bleibt es wechselhaft mit Schauern und einzelnen Gewittern. Im Nordseeumfeld kann es bei wiederholten Schauern auch länger anhaltend kräftig regnen. In den übrigen Gebieten wechseln Wolken und sonnige Abschnitte. Meist bleibt es trocken. Die Tageshöchsttemperaturen liegen zwischen 13 und 19 Grad. Der Südwest- bis Westwind frischt auf. An den Küsten und in einigen Hochlagen sind stürmische Böen möglich. Die Aussichten. In der Nacht zum Sonntag lassen die Schauer abseits der Küsten nach. Gebietsweise klart es auf. Örtlich bilden sich Nebelfelder. Die Temperaturen sinken auf 4 bis 10 Grad. Am Sonntag wechseln Sonne und Wolken mit Schauern, im Norden häufiger als im Süden. Die Höchstwerte liegen zwischen 12 und 18 Grad. Soweit der Wetterbericht. Zurück ins Studio.
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2: Im Studio Cornelius Dreger. Schönen guten Abend. Das Jugendwort des Jahres steht fest. Ragebait ist es geworden, das hat der Langenscheid Verlag mitgeteilt. Ragebait steht für Inhalte im Netz, die bewusst provozieren und so Reichweite schaffen sollen. Unter den Finalisten waren auch Crashout und Peak. Etwa 1 Million Jugendliche hatten in den letzten Monaten für das Jugendwort abgestimmt. Im vergangenen Jahr hatte sich der Ausdruck Das Crazy durchgesetzt. US-Präsident Trump fordert die Ablösung des ukrainischen Präsidenten Zelensky. Das Land brauche einen neuen Präsidenten, der den Krieg beenden wolle, so Trump. Zelensky hatte Trump zuvor für seinen Diesel-Deal mit Kreml-Chef Putin scharf kritisiert. Russland soll diesen Monat 300.000 Tonnen Diesel auf den Weltmarkt bringen. Trump hofft dadurch auf sinkende Spritpreise vor den Kongresswahlen. Daraus wird so aber nichts, sagt Politikwissenschaftler Thomas Jäger bei NTV.
3: Trump will eine Erwartung verkaufen. Nämlich, die Wähler sollen denken, ja, das kommt dann nachher schon. Trump hat's versprochen, wie wir ja auch alle $5.000 bekommen, wenn die Republikaner die Wahl gewinnen. Nein, das wird alles nicht geschehen.
2: Am Montag beginnen in Mecklenburg-Vorpommern SPD, Grüne und Linke mit Koalitionsgesprächen. Nach den Sozialdemokraten und den Linken haben auch die Grünen jetzt dafür gestimmt. Die AfD ist nach der Landtagswahl zwar größte Fraktion im Schweriner Landtag, findet aber keinen Koalitionspartner für eine Regierungsbildung. Die Bauindustrie warnt vor den Enteignungsplänen der Linken in Berlin. Banken halten sich schon jetzt mit Krediten zurück und Investoren springen ab, sagte Bauindustriepräsident Demuth der Neuen Osnabrücker Zeitung. Die Linke, Wahlsieger in Berlin, will große Immobilienkonzerne vergesellschaften. Die Bahn hat die Intercity 1-Wagen jetzt offiziell in den Ruhestand geschickt. Die Wagen sind nach jahrzehntelangem Einsatz mit einer Sternfahrt von Hamburg und München nach Wiesbaden verabschiedet worden. Statt IC1-Wagen fahren mittlerweile ICEs oder Intercity 2-Doppelstockwagen. Ein Punkt und ein Bundesliga-Rekord für den FC Augsburg gegen die Bayern. Beim 2:2 schoss der FCA nach 8 Sekunden das schnellste Tor der Liga-Geschichte. Außerdem spielten Union Berlin-Elversberg 1:0, Mainz-Leverkusen 3:4, Paderborn-Stuttgart 0:2 und Hoffenheim-HSV 2:3.
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4: Das Wetter. Im Süden halten sich dichte Wolken mit Regen, der sich im Laufe des Tages zu den Alpen zurückzieht. Im Nordwesten und an der Nordsee bleibt es wechselhaft mit Schauern und einzelnen Gewittern. Im Nordseeumfeld kann es bei wiederholten Schauern auch länger anhaltend kräftig regnen. In den übrigen Gebieten wechseln Wolken und sonnige Abschnitte. Meist bleibt es trocken. Die Tageshöchsttemperaturen liegen zwischen 13 und 19 Grad. Der Südwest- bis Westwind frischt auf. An den Küsten und in einigen Hochlagen sind stürmische Böen möglich. Die Aussichten. In der Nacht zum Sonntag lassen die Schauer abseits der Küsten nach. Gebietsweise klart es auf. Örtlich bilden sich Nebelfelder. Die Temperaturen sinken auf 4 bis 10 Grad. Am Sonntag wechseln Sonne und Wolken mit Schauern, im Norden häufiger als im Süden. Die Höchstwerte liegen zwischen 12 und 18 Grad. Soweit der Wetterbericht. Zurück ins Studio.
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Freitag, den 26. 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

Sonntag, den 16. 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

0: Das Wetter. Im Süden halten sich dichte Wolken mit Regen, der sich im Laufe des Tages zu den Alpen zurückzieht. Im Nordwesten und an der Nordsee bleibt es wechselhaft mit Schauern und einzelnen Gewittern. Im Nordseeumfeld kann es bei wiederholten Schauern auch länger anhaltend kräftig regnen. In den übrigen Gebieten wechseln Wolken und sonnige Abschnitte. Meist bleibt es trocken. Die Tageshöchsttemperaturen liegen zwischen 13 und 19 Grad. Der Südwest- bis Westwind frischt auf. An den Küsten und in einigen Hochlagen sind stürmische Böen möglich. Die Aussichten. In der Nacht zum Sonntag lassen die Schauer abseits der Küsten nach. Gebietsweise klart es auf. Örtlich bilden sich Nebelfelder. Die Temperaturen sinken auf 4 bis 10 Grad. Am Sonntag wechseln Sonne und Wolken mit Schauern, im Norden häufiger als im Süden. Die Höchstwerte liegen zwischen 12 und 18 Grad. Soweit der Wetterbericht. Zurück ins Studio.
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1: Im Studio Cornelius Dreger. Schönen guten Abend. Lange wurde gerätselt, jetzt steht fest. Ragebait ist das Jugendwort des Jahres. Colin Mock, was heißt das denn nochmal?
2: Also der Begriff steht für Kommentare oder andere Inhalte im Netz, die bewusst provozieren sollen, meist weil das Interaktionen und damit mehr Reichweite schafft. Bei der Online-Abstimmung für das Jugendwort setzte sich Ragebait noch gegen zwei weitere Wörter durch, und zwar Peak, was besser geht's nicht bedeutet, und Crash Out, also wenn jemand die Fassung verliert. Das Jugendwort wird jedes Jahr vom Langenscheid Verlag gesucht. Etwa 1 Million Jugendliche hatten diesmal abgestimmt.
1: Kritik an seinem Dieseldeal mit Russland lässt US-Präsident Trump nicht ohne Reaktion auf sich sitzen. Die Ukraine brauche einen neuen Präsidenten, der den Krieg beenden wolle, sagte Trump im Weißen Haus. Zuvor hatte der Kiewer Regierungschef Zelensky von einer unwürdigen und schwachen Entscheidung gesprochen, um Ölengpässe in den USA zu lindern. Trump erhofft sich von seinem Deal mit Putin sinkende Dieselpreise noch vor den wichtigen Kongresswahlen im November. Ob das klappt, ist höchst fraglich. Kanzler Merz lehnt den von der irischen Ratspräsidentschaft vorgelegten Kompromiss zum EU-Haushalt für die Jahre 2028 bis 2034 ab. Keine Grundlage für eine Einigung, so seine Aussage. Im Vergleich zum Kommissionsentwurf mit einem Volumen von knapp 2 Billionen Euro sieht der Vorschlag eine Kürzung um rund 8% vor. 10 Tage nach der fehlgeschlagenen Hinrichtung ist die in den USA wegen Mordes verurteilte Krista Pike wieder im Gefängnis. Sie werde dort weiter medizinisch versorgt, heißt es. Die 50-Jährige hatte 2 Todesspritzen überlebt und war eine Woche danach im Krankenhaus aus dem Koma wieder erwacht. Für Restaurants, Imbisse und Co. sollten Lebensmittelkontrollen bundesweit einheitlich sein. Das fordert der Bundesverband der Lebensmittelchemiker. Ohne gemeinsame Vorgaben befürchtet er weniger und schlechtere Kontrollen. Der FC Bayern hat den BVB-Patzer nicht genutzt und dabei das schnellste Bundesligator der Geschichte kassiert. In Augsburg gab es nach 8 Sekunden den Rückstand und am Ende nur ein 2:2. Die weiteren Ergebnisse: Leipzig-Frankfurt 6:0, Union-Berlin-Elversberg 1:0, Mainz-Leverkusen 3:4, Paderborn-Stuttgart 0:2 und Hoffenheim-HSV 2:3.
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3: Das Wetter. In der Nacht zum Sonntag ziehen an der Nordsee weitere, teils kräftige Schauer und Gewitter durch. An den Alpen sind noch einzelne Schauer möglich, sonst klingt der Niederschlag meist ab und gebietsweise klart es auf. Die Temperaturen sinken auf 10 bis 4 Grad. An der Küste bleibt es windig. Die Aussichten. Am Sonntag wechseln sich Sonne und Quellwolken mit Schauern ab. Im Norden häufiger als im Süden. Die Höchsttemperaturen erreichen 12 bis 18 Grad. Soweit zum Wetter. Kommen Sie gut durch die Nacht.
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0: das Wetter. In der Nacht zum Sonntag ziehen an der Nordsee weitere, teils kräftige Schauer und Gewitter durch. An den Alpen sind noch einzelne Schauer möglich, sonst klingt der Niederschlag meist ab und gebietsweise klart es auf. Die Temperaturen sinken auf 10 bis 4 Grad. An der Küste bleibt es windig. Die Aussichten. Am Sonntag wechseln sich Sonne und Quellwolken mit Schauern ab. Im Norden häufiger als im Süden. Die Höchsttemperaturen erreichen 12 bis 18 Grad. Soweit zum Wetter. Kommen Sie gut durch die Nacht.
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1: Im Studio Immekasten. Schönen guten Abend. Die Ukraine braucht einen neuen Präsidenten. Das findet Donald Trump. Zelensky hatte den US-Präsidenten zuvor scharf für dessen Dieseldeal mit Kreml-Chef Putin kritisiert. Cornelius Dreger dazu.
2: Trump sagt, Zelensky sei mit den ukrainischen Drohnenangriffen auf russische Raffinerien dafür verantwortlich, dass die Dieselpreise in den USA explodiert sind. Nicht etwa der von Trump angezettelte Iran-Krieg, im Zuge dessen die Straße von Hormuz noch immer blockiert ist, über die ja mal ein Fünftel aller Rohöltransporte lief. Trump erhofft sich von seinem Deal mit Putin sinkende Dieselpreise noch vor den wichtigen Kongresswahlen im November. Ob das klappt, ist höchst fraglich.
1: Das Jugendwort des Jahres steht fest, Ragebait ist es geworden. Das hat der Langenscheid Verlag mitgeteilt. Ragebait steht für Inhalte im Netz, die bewusst provozieren und so Reichweite schaffen sollen. Unter den Finalisten waren auch Crash, Out und Peak. Etwa 1 Million Jugendliche hatten in den letzten Monaten für das Jugendwort abgestimmt. Im vergangenen Jahr hatte sich der Ausdruck Das Crazy durchgesetzt. Kanzler Merz lehnt den von der irischen Ratspräsidentschaft vorgelegten Kompromiss zum EU-Haushalt für die Jahre 28 bis 34 ab. Keine Grundlage für eine Einigung, so seine Aussage. Im Vergleich zum Kommissionsentwurf mit einem Volumen von knapp 2 Billionen Euro sieht der Vorschlag eine Kürzung von rund 8% vor. Am Montag starten in Mecklenburg-Vorpommern SPD, Grüne und Linke mit Koalitionsgesprächen. Nach den Sozialdemokraten und der Linken haben auch die Grünen auf einem kleinen Parteitag dafür gestimmt. Die AfD ist nach der Landtagswahl zwar größte Fraktion im Schweriner Landtag, findet aber keinen Koalitionspartner für eine Regierungsbildung. Ein Punkt und ein Bundesliga-Rekord für den FC Augsburg gegen die Bayern. Beim 2:2 schoss der FCA nach 8 Sekunden das schnellste Tor der Liga-Geschichte. Später hat Leipzig Frankfurt im Topspiel mit 6:0 vom Platz gefegt. Außerdem spielten Union Berlin Elversberg 1:0, Mainz Leverkusen 3:4, Paderborn Stuttgart 0:2 und Hoffenheim HSV 2:3.
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3: Das Wetter. In der Nacht zum Sonntag ziehen an der Nordsee weitere, teils kräftige Schauer und Gewitter durch. An den Alpen sind noch einzelne Schauer möglich, sonst klingt der Niederschlag meist ab und gebietsweise klart es auf. Die Temperaturen sinken auf 10 bis 4 Grad. An der Küste bleibt es windig. Die Aussichten. Am Sonntag wechseln sich Sonne und Quellwolken mit Schauern ab. Im Norden häufiger als im Süden. Die Höchsttemperaturen erreichen 12 bis 18 Grad. Soweit zum Wetter. Kommen Sie gut durch die Nacht.
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0: teils kräftige Schauer und Gewitter durch. An den Alpen sind noch einzelne Schauer möglich, sonst klingt der Niederschlag meist ab und gebietsweise klart es auf. Die Temperaturen sinken auf 10 bis 4 Grad. An der Küste bleibt es windig. Die Aussichten. Am Sonntag wechseln sich Sonne und Quellwolken mit Schauern ab. Im Norden häufiger als im Süden. Die Höchsttemperaturen erreichen 12 bis 18 Grad. Soweit zum Wetter. Kommen Sie gut durch die Nacht.
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1: Im Studio Immekasten. Schönen guten Abend. Kritik an seinem Dieseldeal mit Russland lässt US-Präsident Trump nicht ohne Reaktion auf sich sitzen. Die Ukraine brauche einen neuen Präsidenten, der den Krieg beenden wolle, sagte Trump im Weißen Haus. Zuvor hatte der ukrainische Präsident Zelensky von einer unwürdigen und schwachen Entscheidung gesprochen. Trump erhofft sich von seinem Deal mit Putin sinkende Dieselpreise noch vor den wichtigen Kongresswahlen im November. Ob das klappt, ist höchst fraglich. Lange wurde gerätselt, jetzt steht fest, Ragebait ist das Jugendwort des Jahres. Colin Mock, was genau heißt denn das nochmal?
2: Also der Begriff steht für Kommentare oder andere Inhalte im Netz, die bewusst provozieren sollen, meist weil das Interaktionen und damit mehr Reichweite schafft. Bei der Online-Abstimmung für das Jugendwort setzte sich Ragebait noch gegen zwei weitere Wörter durch, und zwar Peak, was besser geht's nicht bedeutet, und Crash Out, also wenn jemand die Fassung verliert. Das Jugendwort wird jedes Jahr vom Langenscheid Verlag gesucht. Etwa 1 Million Jugendliche hatten diesmal abgestimmt.
1: Nach einer Attacke der Houthi-Milizen aus dem Jemen auf den internationalen Flughafen von Saudi-Arabien rät die Bundesregierung vor Reisen dorthin dringend ab. Es müsse mit weiteren Angriffen gerechnet werden. Bei der Raketenattacke waren am Nachmittag mehrere Menschen verletzt worden. Am Montag starten in Mecklenburg-Vorpommern SPD, Grüne und Linke mit Koalitionsgesprächen. Nach den Sozialdemokraten und der Linken haben auch die Grünen auf einem kleinen Parteitag dafür gestimmt. Die AfD ist nach der Landtagswahl zwar größte Fraktion im Schweriner Landtag, findet aber keinen Koalitionspartner für eine Regierungsbildung. Der FC Bayern hat den BVB-Patzer nicht genutzt und dabei das schnellste Bundesliga-Tor der Geschichte kassiert. In Augsburg gab es nach 8 Sekunden den Rückstand und am Ende nur ein 2:2. Die weiteren Ergebnisse: Leipzig-Frankfurt 6:0, Union Berlin-Elversberg 1:0, Mainz-Leverkusen 3:4, Paderborn-Stuttgart 0:2 und Hoffenheim-HSV 2:3.
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3: Das Wetter. In der Nacht zum Sonntag ziehen an der Nordsee weitere, teils kräftige Schauer und Gewitter durch. An den Alpen sind noch einzelne Schauer möglich, sonst klingt der Niederschlag meist ab und gebietsweise klart es auf. Die Temperaturen sinken auf 10 bis 4 Grad. An der Küste bleibt es windig. Die Aussichten. Am Sonntag wechseln sich Sonne und Quellwolken mit Schauern ab. Im Norden häufiger als im Süden. Die Höchsttemperaturen erreichen 12 bis 18 Grad. Soweit zum Wetter. Kommen Sie gut durch die Nacht.
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0: Das Wetter. In der Nacht zum Sonntag ziehen an der Nordsee weitere, teils kräftige Schauer und Gewitter durch. An den Alpen sind noch einzelne Schauer möglich, sonst klingt der Niederschlag meist ab und gebietsweise klart es auf. Die Temperaturen sinken auf 10 bis 4 Grad. An der Küste bleibt es windig. Die Aussichten. Am Sonntag wechseln sich Sonne und Quellwolken mit Schauern ab. Im Norden häufiger als im Süden. Die Höchsttemperaturen erreichen 12 bis 18 Grad. Soweit zum Wetter. Kommen Sie gut durch die Nacht.
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2: Im Studio Immekasten. Schönen guten Abend. Kritik an seinem Dieseldeal mit Russland lässt US-Präsident Trump nicht ohne Reaktion auf sich sitzen. Die Ukraine brauche einen neuen Präsidenten, der den Krieg beenden wolle, sagte Trump im Weißen Haus. Zuvor hatte der ukrainische Präsident Zelensky von einer unwürdigen und schwachen Entscheidung gesprochen. Trump erhofft sich von seinem Deal mit Putin sinkende Dieselpreise noch vor den wichtigen Kongresswahlen im November. Ob das klappt, ist höchst fraglich. Kanzler Merz lehnt den von der irischen Ratspräsidentschaft vorgelegten Kompromiss zum EU-Haushalt für die Jahre 28 bis 34 ab. Das Ganze sei keine Grundlage für eine Einigung, so die Aussage. Mehr dazu von Holger Dilk.
3: Im Vergleich zum Entwurf der Kommission mit einem Volumen von knapp 2 Billionen Euro sieht der irische Vorschlag eine Kürzung von 140 Milliarden vor. Das wären rund 8% weniger. Berlin wie auch die schwedische Regierung gehen die Einsparungen nicht weit genug. Sie verlangen mehrere hundert Milliarden Euro weniger. Der EU-Gipfel kommende Woche soll eine erste Weichenstellung geben. Wie die 27 Länder sich einigen wollen, angepeilt ist ein Kompromiss bis Weihnachten.
2: Ragebait ist das Jugendwort des Jahres. Der Begriff steht für Kommentare oder andere Inhalte im Netz, die bewusst provozieren sollen, meist weil das Interaktionen und damit mehr Reichweite schafft. In dem Wettbewerb hat sich Ragebait gegen Peak und Crashout durchgesetzt. Am Montag starten in Mecklenburg-Vorpommern SPD, Grüne und Linke mit Koalitionsgesprächen. Nach den Sozialdemokraten und der Linken haben auch die Grünen auf einem kleinen Parteitag dafür gestimmt. Die AfD ist nach der Landtagswahl zwar größte Fraktion im Schweriner Landtag, findet aber keinen Koalitionspartner für eine Regierungsbildung. Ein Punkt und ein Bundesliga-Rekord für den FC Augsburg gegen die Bayern. Beim 2:2 schoss der FCA nach 8 Sekunden das schnellste Tor der Liga-Geschichte. Später hat Leipzig Frankfurt im Topspiel mit 6:0 vom Platz gefegt. Außerdem spielten Union Berlin Elversberg 1:0, Mainz Leverkusen 3:4, Paderborn Stuttgart 0:2 und Hoffenheim HSV 2:3.
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4: Das Wetter. In der Nacht zum Sonntag ziehen an der Nordsee weitere, teils kräftige Schauer und Gewitter durch. An den Alpen sind noch einzelne Schauer möglich, sonst klingt der Niederschlag meist ab und gebietsweise klart es auf. Die Temperaturen sinken auf 10 bis 4 Grad. An der Küste bleibt es windig. Die Aussichten. Am Sonntag wechseln sich Sonne und Quellwolken mit Schauern ab. Im Norden häufiger als im Süden. Die Höchsttemperaturen erreichen 12 bis 18 Grad. Soweit zum Wetter. Kommen Sie gut durch die Nacht.
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0: Das Wetter. In der Nacht zum Sonntag ziehen an der Nordsee weitere, teils kräftige Schauer und Gewitter durch. An den Alpen sind noch einzelne Schauer möglich, sonst klingt der Niederschlag meist ab und gebietsweise klart es auf. Die Temperaturen sinken auf 10 bis 4 Grad. An der Küste bleibt es windig. Die Aussichten. Am Sonntag wechseln sich Sonne und Quellwolken mit Schauern ab. Im Norden häufiger als im Süden. Die Höchsttemperaturen erreichen 12 bis 18 Grad. Soweit zum Wetter. Kommen Sie gut durch die Nacht.
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2: Im Studio Imme Kasten. Die Ukraine braucht einen neuen Präsidenten. Das findet Donald Trump. Zelensky hatte den US-Präsidenten zuvor scharf für dessen Dieseldeal mit Kreml-Chef Putin kritisiert. Cornelius Dreger dazu.
3: Trump sagt, Zelensky sei mit den ukrainischen Drohnenangriffen auf russische Raffinerien dafür verantwortlich, dass die Dieselpreise in den USA explodiert sind. Nicht etwa der von Trump angezettelte Iran-Krieg, im Zuge dessen die Straße von Hormuz noch immer blockiert ist, über die ja mal ein Fünftel aller Rohöltransporte lief. Trump erhofft sich von seinem Deal mit Putin sinkende Dieselpreise noch vor den wichtigen Kongresswahlen im November. Ob das klappt, ist höchst fraglich.
2: Das Jugendwort des Jahres steht fest, Ragebait ist es geworden. Das hat der Langenscheid Verlag mitgeteilt. Ragebait steht für Inhalte im Netz, die bewusst provozieren und so Reichweite schaffen sollen. Unter den Finalisten waren auch Crash, Out und Peak. Etwa 1 Million Jugendliche hatten in den letzten Monaten für das Jugendwort abgestimmt. Im vergangenen Jahr hatte sich der Ausdruck Das Crazy durchgesetzt. Am Montag starten in Mecklenburg-Vorpommern SPD, Grüne und Linke mit Koalitionsgesprächen. Nach den Sozialdemokraten und der Linken haben auch die Grünen auf einem kleinen Parteitag dafür gestimmt. Die AfD ist nach der Landtagswahl zwar größte Fraktion im Schweriner Landtag, findet aber keinen Koalitionspartner für eine Regierungsbildung. Die Bahn hat die Intercity 1-Wagen jetzt offiziell in den Ruhestand geschickt. Die Wagen sind nach jahrzehntelangem Einsatz mit einer Sternfahrt von Hamburg und München nach Wiesbaden verabschiedet worden. Statt IC1-Wagen fahren mittlerweile ICEs oder Intercity 2-Doppelstockwagen. Der FC Bayern hat den BVB-Patzer nicht genutzt und dabei das schnellste Bundesliga-Tor der Geschichte kassiert. In Augsburg gab es nach 8 Sekunden den Rückstand und am Ende nur ein 2:2. Die weiteren Ergebnisse: Leipzig-Frankfurt 6:0, Union Berlin-Elversberg 1:0, Mainz-Leverkusen 3:4, Paderborn-Stuttgart 0:2 und Hoffenheim-HSV 2:3.
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4: Das Wetter. In der Nacht zum Sonntag ziehen an der Nordsee weitere, teils kräftige Schauer und Gewitter durch. An den Alpen sind noch einzelne Schauer möglich, sonst klingt der Niederschlag meist ab und gebietsweise klart es auf. Die Temperaturen sinken auf 10 bis 4 Grad. An der Küste bleibt es windig. Die Aussichten. Am Sonntag wechseln sich Sonne und Quellwolken mit Schauern ab. Im Norden häufiger als im Süden. Die Höchsttemperaturen erreichen 12 bis 18 Grad. Soweit zum Wetter. Kommen Sie gut durch die Nacht.
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Das Wetter. In der Nacht zum Sonntag ziehen an der Nordsee weitere, teils kräftige Schauer und Gewitter durch. An den Alpen sind noch einzelne Schauer möglich, sonst klingt der Niederschlag meist ab und gebietsweise klart es auf. Die Temperaturen sinken auf 10 bis 4 Grad. An der Küste bleibt es windig. Die Aussichten. Am Sonntag wechseln sich Sonne und Quellwolken mit Schauern ab. Im Norden häufiger als im Süden.

0: Die Höchsttemperaturen erreichen 12 bis 18 Grad. Soweit zum Wetter. Kommen Sie gut durch die Nacht.
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Tag auch. Ich bin Harry Hortmann aus Hamburg und ich möchte euch mal eine Story erzählen, die mir gestern auf der Autobahn kurz vorm Kormler Kreuz passiert ist. War schon ein bisschen schummrig, aber dafür ziemlich leer. Wahrscheinlich wegen der hohen Benzinpreise. Plötzlich kommt mir was entgegen. Ich denke, es ist ein Geisterfahrer oder was. Denkst du, das war original eine fliegende Untertasse. Und nun